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1: Es ist 4 Uhr.
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1: Im Studio Alexander Fekonja. Guten Morgen. Hitzefrei, das ist jetzt auch an den Schulen ein Thema. In den Klassenzimmern hat es teilweise 30 Grad. Da ist an einen normalen Unterricht nicht mehr zu denken. Personalvertreterin Melanie Rössler schlägt deswegen vor, den Unterricht an Hitzetagen zu verkürzen. Das letzte Wort hat hier aber der Bildungsminister.
2: Also derzeit können das die Schulen nicht selber entscheiden. Das ist eigentlich eine Entscheidung des Ministeriums, weil es eine gesetzliche Entscheidung ist. Es gibt das Schulzeitgesetz. Und da müsste es jetzt mal eine Öffnung geben, dass Schulen das tatsächlich autonom entscheiden können.
1: Gleichzeitig brauche es auch eine langfristige Idee, auch weil sich Hitzewellen immer weiter nach vorne verlegen. Einen Totalausfall wegen einer Störung des digitalen Bahnfunks hat es in der Nacht bei der Deutschen Bahn gegeben. Der gesamte Zugverkehr ist am späten Abend ausgefallen. Mit einem Notfallsystem konnte das Problem aber nach Mitternacht behoben werden. Erste Züge fahren inzwischen wieder. Das österreichische Schienennetz war laut ÖBB von der Störung nicht betroffen. Allerdings mussten Züge an der Grenze anhalten. NATO-Generalsekretär Mark Rutte trifft heute in Washington US-Präsident Donald Trump. Es geht vor allem um den Ausbau der Verteidigungskapazitäten in Europa. Trump fordert das ja seit langem. Das Verhältnis zwischen den USA und den NATO-Verbündeten ist angespannt. Trump wirft Ländern wie Italien und Deutschland vor, die USA im Iran-Krieg nicht gut genug zu unterstützen. Rutte betont aber, dass es durchaus europäische Unterstützung gibt. Ein Update zur Fußball-WM und den Ergebnissen seit gestern Abend. Da hat Portugal Usbekistan mit 5:0 abgefertigt. England und Ghana haben sich 0:0 unentschieden getrennt. Und Kroatien hat gegen Panama 1:0 gewonnen. Heute Abend geht's weiter. Gastgeber Kanada spielt gegen die Schweiz und Bosnien-Herzegowina trifft auf Katar. Und heute geht's auch noch um einen Lotto-Vierfach-Jackpot. Vergangenen Mittwoch und Sonntag hat es keinen Sechser gegeben. Rund 4 Millionen Euro liegen im Gewinntopf. Es ist heuer schon der 6. Vierfach-Jackpot.
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3: Ja, es wird wieder geschwitzt in der Steiermark. Heute erwartet uns nämlich ein heißer Sommertag mit viel Sonnenschein und Temperaturen von 27 bis 32 Grad. Nur über den Bergen zeigen sich am Nachmittag ein paar Quellwolken. Ein kurzer Schauer bleibt aber eher die Ausnahme. Im Moment hat es bei euch in Bad Gleichenberg 19 Grad, in Irtning 15 Grad und in Murau ebenfalls 15 Grad. Morgen wird es mit 28 bis 34 Grad noch heißer und überwiegend strahlend sonnig.
4: Danke Karin. 3 nach 6, der Radio Grün-Weiß Verkehrs- und Blitzreport. Da gibt es eine Sperre für den Schwerverkehr, und zwar zwischen dem Kreisverkehr Vogau und dem Kreisverkehr Ehrenhausen nach einem Wasserrohrbruch. Da werden Wartungsarbeiten durchgeführt, dauert bis ca. 10 Uhr. Sollte euch was auffallen, Unfall, Staublitzer, 038 42 43, dreimal die 0, gute Fahrt.
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4: Und hier sind Karin Feiler und Marc Erngross. Schönen guten Morgen.
3: Guten Morgen.
4: Und heute ist ein besonderer Tag. Es ist nämlich nicht nur Mittwoch, es ist heute auch Tag der Fee, habe ich gerade nachgeschaut. Mhm. Tag des Fußes und nur mehr 6 Monate schlafen. Da kommt endlich das Christkind. Schön, oder? Hast du schon Geschenke einkauft? Du bist immer früh.
3: Ja, tatsächlich. 6 Monate davor habe ich es auch noch nicht geschafft, Weihnachtsgeschenke zu kaufen.
4: Aber Ideen hast du sicher schon.
3: Na, tatsächlich bin ich auch ein bisschen ideenlos im Moment. Aber das kommt.
4: Ich glaube auch. Wird aber dann Zeit für dir.
3: Ja, stress mich nicht.
4: Ich warte dann bis 14. Dezember.
3: Na, bis 23.
4: Ist auch schon vorgekommen. Guten Morgen.

0: Schönen guten Morgen. 11:11.
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0: Heute ist Mittwoch, der 24. Juni und heute vor genau 74 Jahren ist die erste Bild-Zeitung erschienen. Verleger Axel Springer hat damals auf ein völlig neues Konzept gesetzt. Große Fotos, kurze Texte und kompakte Infos für umgerechnet nur 5 Cent damals. Ein Medienerfolg, der bis heute bekannt ist und immer wieder für Diskussionen sorgt. Es geht weiter ins Jahr 1965. Damals ist die Stadt Wien zum offiziellen Sitz der OPEC, also der Organisation der erdölexportierenden Länder geworden. Seitdem ist die Stadt nicht nur für Sachertorte und klassische Musik bekannt, sondern auch als Treffpunkt der großen Erdölmächte. 1994 haben Kanzler Franz Vranitzky und Außenminister Alois Mock den EU-Beitrittsvertrag für Österreich unterzeichnet. Ein entscheidender Schritt auf unserem Weg zur Europäischen Union. Zum Geburtstag können wir heute einer Schweizerin gratulieren, die uns Steirer schon richtig ins Herz geschlossen hat.
2: Die Leute sind einfach so herzlich. Die Steirer, weißt du, mit dem grünen Herz, die haben einfach das Herz am richtigen Fleck.
0: Francine Jordi feiert heute ihren 49. Geburtstag. Und am Montag sind diese beiden Geburtstagskinder noch aufeinander getroffen. David Alaba und Lionel Messi. Messi, der sich ja beim Spiel gegen Österreich mit seinen 2 Toren endgültig zum WM-Torschützenkönig gekrönt hat, wird heute 39. Und David Alaba, nicht nur österreichischer Nationalspieler, sondern auch Dauerbrenner bei den großen Fußballclubs, er wird heute 34.
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0: Und der war vor genau 50 Jahren, 1976, für insgesamt 8 Wochen auf Platz 1 bei uns in Österreich. Absoluter Kult. ABBA und Fernando. 13:06.

0: Alle, die Malcolm mittendrin geschaut haben, können sich sicher auch noch an die Szene erinnern, wie der Dewey mit seiner Babysitterin getanzt hat. Karin schaut mich fragend an.
1: Zu diesem Lied?
0: Mhm. Ah, zu Fernando.
1: Cool.
0: Er hat so eine Rose im Mund gehabt. Auch. Aha. Als Sechsjähriger.
1: Ja, wollte ich gerade sagen.
0: Lustige Szene auf jeden Fall. Guten Morgen auf Radio Grün-Weiß, die Karin findet es nicht lustig. Okay,
1: nein, 17 nach 6, ich zeig's dir jetzt. Da sind wir echt ein bisschen konträr, was den Humor betrifft. Du lachst über ganz andere Sachen als ich.
0: Ja, und du gehst den Karl auch, gell?
1: Das ist ein Blödsinn.

0: 6.20 Uhr, guten Morgen am Mittwoch in 10 Minuten Nachrichtenwetterverkehr aus der Steiermark.
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0: In 6 Minuten wird es auch schon 6:30.
19: Schönes Aufstehen. Guten Morgen.

noch einmal ein bisschen rübernatzeln mit Sting und Fields of Gold. Guten Morgen auf Radio Grün-Weiß. In 2 Minuten wird's auch schon 6:30. Jetzt geben wir noch einmal Gas mit Max Giesinger in der grün-weißen Morgenwelle.

0: Das ist der Mittwochmorgen auf Radio Grün-Weiß, 6.30 Uhr.
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0: Im Studio Karin Feiler.
2: Schönen guten Morgen. Die schweren Unwetter am vergangenen Wochenende haben auch die Bärenschutzklamm bei Mixnitz getroffen. Eine Brücke in der beliebten Felsklamm ist durch die starken Niederschläge beschädigt worden, weshalb die Anlage am Sonntag vorsorglich gesperrt werden musste.
3: Bereits am Sonntag haben Mitglieder der Alpenvereinssektion Mixnitz gemeinsam mit zahlreichen freiwilligen Helferinnen und Helfern mit den Reparaturarbeiten begonnen. Dank des raschen Einsatzes konnten die Schäden bis Montagnachmittag behoben werden. Seit gestern ist die Bärenschutzklamm wieder für Besucherinnen und Besucher geöffnet. Laut Sektionsobmann Gerhard Jantscher vom Alpenverein Mixnitz haben sich die in den vergangenen Jahren umgesetzten Schutz- und Sicherungsmaßnahmen erneut bewährt.
2: Patricia Scheuchenstuhl hat berichtet. Bei einem Auffahrunfall auf dem A2 Zubringer Graz-Ost sind gestern früh 4 Personen verletzt worden, eine davon schwer. Laut Polizei dürfte ein 55-jähriger Autofahrer einen Stau übersehen haben und ist auf ein vorausfahrendes Fahrzeug aufgefahren. Durch die Wucht des Aufpralls ist das Auto einer 30-jährigen Grazerin gegen weitere Fahrzeuge geschleudert worden. Insgesamt sind 4 Pkw in den Unfall verwickelt gewesen. Und die Region Erzberg-Leoben erweitert ihr Angebot für Camper. Mit dem neuen Schladnitzer Dorfstadl-Camping und dem Stellplatz Steinscherer in Leoben stehen Reisenden ab sofort zusätzliche Nächtigungsmöglichkeiten zur Verfügung. Der Campingplatz in Schladnitz bietet mehrere Stellplätze, moderne Sanitäranlagen und einen Self-Check-In. Ergänzt wird das Angebot durch 2 zentrale Stellplätze nahe der Erzherzog-Johann-Brücke in Leoben. Der Tourismusverband Erzberg-Leoben sieht darin einen wichtigen Schritt, um vom wachsenden Campingtrend zu profitieren. Campinggäste gelten als aktive Zielgruppe, die Gastronomie, Handel und Freizeiteinrichtungen in der Region nutzt. Und der heutige Mittwoch, der bringt uns Sonne pur und hochsommerliche Temperaturen von bis zu 32 Grad. Am Nachmittag entstehen über den Bergen ein paar Wolken, Gewitter sind aber nur vereinzelt möglich. Morgen setzt sich dann das sonnige Sommerwetter bei 28 bis 34 Grad fort.
0: 6 Uhr und 33 Minuten, der Radio Grün-Weiß Verkehrs- und Blitzreport. B69 südsteirische Grenzstraße, da gibt es eine Sperre für den Schwerverkehr zwischen dem Kreisverkehr Vogau und dem Kreisverkehr Ehrenhausen nach einem Wasserrohrbruch. Das Ganze dauert bis ca. 10 Uhr. Gute und sichere Fahrt.
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0: dir das erlaubt.
1: Und auf einmal ist man zu dritt. Schönen Mittwochmorgen, 6.40 Uhr. Shady and Easy.
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3: Endlich ist es soweit. Nach Monaten des Wartens ist er endlich da. Der Moment der Geburt. Alles ist gut gegangen und nach einigen Tagen im Krankenhaus darf die junge Familie endlich mit dem neuen Erdenbürger nach Hause. Lebens- und Sozialberaterin Irma Frumann weiß, dass dieser wunderbare Moment nicht immer nur pure Freude mit sich bringt.
4: Die Geburt eines Kindes ist wohl einer der schönsten und tiefgreifendsten Momente im Leben einer Frau und natürlich auch als Paar. Als Mama von drei Kindern darf und kann ich das auch aus persönlicher Erfahrung behaupten. Die Freude, die so ein kleines Leben in die Familie bringt, die ist so groß, dass man es kaum in Worte fassen kann. Doch bei aller Freude merkt man dann doch einmal recht schnell, dass nicht immer nur alles eitel Wonne ist.
3: Mit der Elternschaft kommt es unweigerlich zu einer Menge an Veränderungen. Es entstehen andere Prioritäten, gewohnte Lebensstile müssen angepasst werden und es kommen neue Verantwortungen dazu. Auch wenn man sich dessen bewusst war und ist, können diese Veränderungen mit der Zeit zu einer Herausforderung werden.
4: So eine neue Dynamik in einer Beziehung ist nicht zu unterschätzen. Plötzlich ist da so ein kleines Menschlein, um das sich einfach alles dreht und dessen Bedürfnisse im Mittelpunkt stehen. Schließlich will man ja alles richtig machen. Und da kann schon einmal vorkommen, dass es in der Beziehung zu Stress und Konflikten kommt.
3: Auch wenn man noch so viele Ratgeber gelesen hat, so kann man sich nie ganz optimal auf eine Elternschaft vorbereiten. Frischgebackene Eltern müssen ihre eigenen Erfahrungen machen und in ihre Rolle erst langsam hineinwachsen. In dieser Phase muss man als Paar lernen, sich gegenseitig zu unterstützen und versuchen, Lösungen zu finden, um die Belastung zu reduzieren. Irma Frohmann.
4: Um sich gut auf diese neue Lebensphase vorzubereiten, sollte man realistische Erwartungen haben. Das heißt, sich darauf einstellen, dass nicht immer alles reibungslos ablaufen wird. Statt Perfektionismus sind nun Geduld, Gelassenheit und Flexibilität gefragt. Um immer wieder Kraft zu tanken, sind Selbstfürsorge und auch Zeit für die Partnerschaft sehr wichtig. Und hier ist es keine Schande, um Hilfe zu bitten oder diese anzunehmen. Da können Familie und Freunde eine wertvolle Unterstützung sein. Sich eine kleine Auszeit zu nehmen, tut den gestressten Eltern gut und Oma und Opa werden ihre Qualitäten als Großeltern bestimmt gerne unter Beweis stellen.
3: Eltern werden ist etwas unglaublich Schönes, auch wenn es mit Herausforderungen verbunden ist. Die unvergesslichen Momente wie das Lächeln eines Babys, die ersten Schritte, die ersten Worte sind von unschätzbarem Wert und lassen die vielen schlaflosen Nächte oder die sorgenvollen Momente vergessen. Elternschaft ist eine Reise mit Höhen und Tiefen, aber mit der richtigen Einstellung und gegenseitiger Unterstützung können Paare diese Herausforderungen meistern. Zusätzlich findet man bei Bedarf auch Unterstützung bei diversen Familienberatungsstellen. Shady and Easy, Serviceredaktion.
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0: Es wird über hitzefrei in den Schulen diskutiert, weil es so warm in den Klassenzimmern ist. Ist Thema bei Alex Feconia in den Nachrichten auf Radio Grün-Weiß. In 10 Minuten um 7.
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1: Im Studio Alexander Fekonja. Guten Morgen. Bei Temperaturen um die 30 Grad und mehr werden auch der Unterricht und das Lernen für die Schülerinnen und Schüler kaum noch machbar. Wegen der hohen Temperaturen wird deswegen aktuell auch über hitzefrei an den Schulen diskutiert. Denkbar wäre etwa, den Unterricht zu verkürzen, sagt Personalvertreterin Melanie Rössler.
2: Wobei es auch zu bedenken gäbe, dass viele Kinder ja dann nicht in klimatisierte Wohnungen zurückkehren, sondern dort ist es genauso heiß. Aber ja, zumindest die Möglichkeit, dass wenn Eltern sagen, okay, ich würde mein Kind gerne schon um 12 abholen und wir gehen dann zusammen baden oder was auch immer, wenn das möglich ist in der Familie, dass man das zumindest ermöglicht.
1: Für Rössler brauche es vor allem eine langfristige Idee, weil sich Hitzewellen auch immer weiter nach vorne verlegen. Das letzte Wort hat hier aber das Bildungsministerium. Definitiv verkürzen will die Regierung dagegen die Basisausbildung für angehende Fachärztinnen und Ärzte, und zwar von 9 auf 6 Monate. Einen entsprechenden Antrag zum Ärztegesetz hat die Dreierkoalition bereits im Gesundheitsausschuss eingebracht. Die kürzere Ausbildung soll ab August gelten und vor allem die langen Wartezeiten auf Ausbildungsplätze verkürzen. Nächste Runde heute im Untersuchungsausschuss um den Tod des ehemaligen Justizsektionschefs Christian Pilnacek. Einerseits geht es um die Obduktionsergebnisse und es wird der Leiter der Oberstaatsanwaltschaft Wien befragt. Er soll ein langjähriger Wegbegleiter von Pilnacek gewesen sein. Und noch zur Fußball-WM, da hat sich Kolumbien heute früh unserer Zeit das Ticket fürs 16. Finale gesichert, mit einem 1:0-Sieg gegen die Demokratische Republik Kongo. Portugal hat gestern Abend Usbekistan mit 5:0 geschlagen. Für England ist sich nur ein 0:0 unentschieden gegen Ghana ausgegangen. Kroatien hat Panama mit 1:0 besiegt. Heute Abend geht's weiter mit den Partien Kanada gegen die Schweiz und Bosnien-Herzegowina gegen Katar.
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3: Heute dürfen wir uns auf einen echten Badetag freuen. Viel Sonne, kaum Wolken und Temperaturen zwischen 27 und 32 Grad sind heute drin. Nur in den Bergen sind einzelne kurze Schauer nicht ganz ausgeschlossen. Bei euch in Rottenmann, da hat es derzeit 15 Grad, in Zeltweg ebenfalls 15 Grad und in Hartberg, da hat es schon 19 Grad. Morgen geht es dann heiß weiter, die Temperaturen steigen sogar auf bis zu 34 Grad.
4: Danke Karin. 3:07, der Radio Grün-Weiß Verkehrs- und Blitzreport. A2 Südautobahn Richtung Wien, da gibt es Stau am Knoten Graz-West, da braucht ihr rund 10 Minuten länger. Und B69 Südsteirische Grenzstraße, da gibt es eine Sperre für den Schwerverkehr zwischen dem Kreisverkehr Vogau und dem Kreisverkehr Ehrenhausen nach einem Wasserrohrbruch. Das Ganze wird circa bis 10 Uhr andauern. Sollte euch was auffallen, 038 42 43, dreimal die 0, gute Fahrt.
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4: Harry Styles fährt nicht zum Konzert, er läuft. Da sprechen wir gleich drüber in der grün-weißen Morgenwelle.
3: Ja, und fast alle Bierflaschen sind ja braun. Warum das so ist, das hört ihr gleich im Aha-Moment zum Mitnehmen.
4: Karin Feiler und Marc Ehrengruster, schönen guten Morgen.
3: Schönes Aufstehen, guten Morgen.

0: Kein Bier vor vier. Zum Glück ist schon 7:07. Niki Goldhuber.
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2: Habt ihr gewusst, warum Bierflaschen meistens braun oder manchmal grün sind? Die Farbe der Flasche hat tatsächlich nichts mit dem Design oder der Marke zu tun, zumindest ursprünglich nicht. Sie soll das Bier schützen. Bier ist nämlich empfindlicher, als viele glauben. Vor allem Sonnenlicht und UV-Strahlen können bestimmte Inhaltsstoffe im Bier verändern. Wenn das passiert, entsteht ein unangenehmer Geschmack und Geruch, den Bierkenner oft als Lichtgeschmack bezeichnen. Schon vor über 100 Jahren haben Brauereien festgestellt, dass dunkles Glas das Bier deutlich besser schützt als durchsichtiges Glas. Besonders braune Flaschen blockieren einen großen Teil der schädlichen UV-Strahlen und sorgen dafür, dass das Bier länger frisch bleibt. Aber warum gibt es dann grüne Flaschen? Das hat historische Gründe. Nach dem Zweiten Weltkrieg war braunes Glas zeitweise knapp. Einige Brauereien mussten auf grünes Glas ausweichen. Mit der Zeit wurde daraus ein Wiedererkennungsmerkmal vieler Marken. Und bis heute halten einige Brauereien daran fest. Deshalb findet man Bier fast nie in klaren Glasflaschen. Das würde zwar hübsch aussehen, aber die Qualität des Bieres deutlich schneller beeinflussen.

0: Karin Feiler, Marc Ehrengroß da. Guten Morgen.
1: Guten Morgen.
0: Mittwoch, Radio Grün-Weiß, Grün-Weiße Morgenwelle. Und Harry Styles hat schon ein bisschen Sport gemacht vor seinem Konzert in London. Richtiges Warm-up, wortwörtlich nämlich.
1: Ja. Ja, Fans haben ihn nämlich dabei gefilmt, wie er rund 10 Kilometer zu seinem eigenen Konzert ins Wembley Stadion gejoggt ist. Cool. Danach war er noch 2 Stunden bei einer ausverkauften Show auf der Bühne.
0: Muss aber sagen, ganz überraschend war das Ganze eh nicht. Der Harry Styles hat schon den Berlin-Marathon unter 3 Stunden geschafft. Unglaublich gute Leistung. Und auch den Tokio-Marathon hat er schon gefinisht. Mhm. Also sportlicher Typ.
1: Wie viel bist du gelaufen?
0: Über das reden wir nicht. Heute noch nichts.
1: Ja? Maximal aufs Klo, gell?
0: Danke, ja.
1: Ja. Naja, andere lassen sich halt zum Konzert chauffieren und der Harry Styles, der läuft ihm einfach selbst. Kann man machen, muss man aber nicht.
0: Nein, muss man wirklich nicht. Jetzt gibt's ihn trotzdem in der grün-weißen Morgenwelle. 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
1: Vor 7:30 gibt's gleich Stefan Remmler.
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1: im Mix dabei auch Right Side Fred und gleich Christine Stark mit Komm nie wieder. 7:19 Uhr gleich. Guten Morgen.
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Der Eisschützenverein Hilkering aus Oberösterreich ist jetzt weltbekannt. Warum, wieso, weshalb? Das hört ihr noch vor 8 in der grün-weißen Morgenwelle. Hier bei uns auf Radio Grün-Weiß. 7.24 Uhr. Und Freizeittipps gibt's dann auch gleich nach 7:30 Uhr. Guten Morgen.

0: Die können es auch jenseits der 80 noch, die Stones. Guten Morgen auf Radio Grün-Weiß, 8.30 Uhr.
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0: Im Studio Karin Feiler und im Ringen um die Zukunft des Reha-Zentrums Aflenz gibt es jetzt neue Hoffnung.
2: Ja, nach Gesprächen zwischen Vertretern der Pensionsversicherungsanstalt und steirischer Politikern soll ein Verbleib des Standortes wieder realistischer geworden sein. Die geplante Verlagerung der Stoffwechselrehabilitation nach St. Radegund hatte in den vergangenen Monaten massive Proteste von Beschäftigten, Bevölkerung und Politik ausgelöst. Jetzt soll die PVA laut Informationen aus Verhandlungskreisen Bereitschaft signalisiert haben, den Standort Aflenz zu erhalten. Voraussetzung könnte allerdings eine Erweiterung des Angebots sein. Demnach wären rund 100 zusätzliche Betten notwendig. Eine offizielle Bestätigung dafür gibt es derzeit noch nicht. Die PVA betont lediglich, dass weiterhin Gespräche geführt werden, um die bestmögliche Lösung für den Standort Aflenz zu finden. In der Steiermark sorgen Smart Meter zunehmend für technische Probleme. Wie die Arbeiterkammer berichtet, häufen sich Beschwerden über Störungen bei der Datenübertragung der digitalen Stromzähler. Laut der Energie Steiermark sind oft Haushaltsgeräte wie LED-Lampen, TV-Anlagen, Heizungssteuerungen oder günstige Netzteile die Ursache. Besonders Geräte, die nicht den EU-Sicherheitsstandards entsprechen, können die Übertragung beeinträchtigen. Mehr als 100 solcher Störfälle werden jährlich registriert. Die Energie Steiermark hat ein eigenes 30-köpfiges Team im Einsatz, um die Störquellen zu finden. Und die Region Erzgebirge.

0: Vorarlberg Leoben erweitert ihr Angebot für Camper mit dem neuen Schladnitzer Dorfstadl Camping und dem Stellplatz Steinscherer in Leoben stehen Reisenden ab sofort zusätzliche Nächtigungsmöglichkeiten zur Verfügung. Der Campingplatz in Schladnitz bietet mehrere Stellplätze, moderne Sanitäranlagen und einen Self-Check-In. Ergänzt wird das Angebot durch zwei zentrale Stellplätze nahe der Erzherzog-Johann-Brücke in Leoben. Der Tourismusverband Erzberg Leoben sieht darin einen wichtigen Schritt, um vom wachsenden Campingtrend zu profitieren. Campinggäste gelten als aktive Zielgruppe, die Gastronomie, Handel und Freizeiteinrichtungen in der Region nutzt. Und heute genießen wir wirklich einen sonnigen und heißen Sommertag bei 27 bis 32 Grad. Über den Bergen können sich am Nachmittag vereinzelt kurze Schauer oder Gewitter entwickeln. Meist bleibt es aber trocken. Und morgen geht es wirklich sonnig weiter, mit bis zu 34 Grad wird es dann noch heißer.
1: 8.32 Uhr, der Radio Grün-Weiß Verkehrs- und Blitzreport A2 Südautobahn Richtung Wien. Da gibt's Stau am Knoten Graz-West. Da braucht ihr 10 Minuten länger. Autobahnzubringer Mooskirchen, der ist heute gesperrt. Und zwar bis 16 Uhr wegen Mehrarbeiten. Ihr könnt da über die Boch und Steinberg ausweichen. Außerdem Sperre zwischen Vorau und Rheinberg nach einem Unfall. Ihr könnt dort örtlich ausweichen. B69 Südsteirische Grenzstraße. Sperre für den Schwerverkehr zwischen dem Kreisverkehr Vogau und dem Kreisverkehr Ehrenhausen nach einem Wasserrohrbruch. Das Ganze wird noch circa 1,5 Stunden bis 10 Uhr andauern. Dann Stau im Frühverkehr in Graz in der Maria-Troster-Straße am Südgürtel und auch in der Grabenstraße. Da braucht ihr 10 Minuten länger und nicht zu schnell fahren. Und zwar am Autobahnzubringer Lietzen Richtung Lietzen im 100er wird geblitzt. Danke, Andreas. Gute und sichere Fahrt.
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0: Ich bin bereit.
1: Kleine Sporteinheit jetzt am Mittwochmorgen. Schönes Aufstehen, Steiermark.
0: Guten Morgen.

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1: Guten Morgen, 8.37 Uhr, jetzt zu Marcel Fischer.
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3: Cristiano Ronaldo antwortet seinen Kritikern mit einem Doppelpack beim 5:0 Kantersieg der Portugiesen gegen Usbekistan. Der 41-jährige Superstar ist somit auch der erste Kicker, der bei 6 Weltmeisterschaften getroffen hat. Kroatien schlägt Panama mit 1:0 und ist zurück im Aufstiegsrennen. Bereits weiter ist Kolumbien nach dem 1:0 über die Demokratische Republik Kongo. England-Ghana endet torlos. Heute Abend und in der Nacht gibt's die letzten Begegnungen in den Gruppen B, C und A. Um 21 Uhr beginnt zeitgleich Bosnien gegen Katar und Schweiz gegen Kanada. Es folgen Marokko-Haiti und Schottland-Brasilien sowie Tschechien gegen Mexiko und Südafrika gegen Südkorea. Österreich bestreitet das letzte Gruppenmatch am Sonntag um 4 Uhr früh gegen Algerien. Rot-Weiß-Rot würde sogar eine knappe Niederlage zum Aufstieg reichen und man könnte dadurch vermutlich Spanien im 16. Finale ausweichen. Taktieren ist für Stefan Posch und Co. aber keine Option.
4: Also wir sind alle Sportler, Fußballer und wir gehen in jedes Spiel rein, um das zu gewinnen. Also ich kann ja nicht in das Spiel gehen und sagen, ah ja, heute will ich unentschieden spielen oder verlieren. Also es funktioniert ja nicht. Ich glaube, das hat keiner von uns jemals gemacht und wird es auch nie machen. Deswegen stellt sich dafür uns gar keine Frage.
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3: Die PGA-Tour der Golfer hat eine einschneidende Änderung ihrer Wettkampfstruktur bekannt gegeben. Ab 2028 wird die Tour auf 2 Level aufgeteilt. Angelehnt an das Tennis gibt es künftig eine Championship Series und eine Challenger Series. Aus letzterer kann man sich den Weg in das Top-Level erarbeiten. Und der Ski-Kombi-Olympiasieger und vierfache Weltmeister Bodi Miller ist offenbar am 6. Juni in den USA vorübergehend festgenommen worden. Es soll um ein Verkehrs- und Drogendelikt gehen, berichtet TMZ. Für $5.000 Kaution ist Bodi Miller aber wieder auf freiem Fuß. Das erste Gerichtsurteil lautet nicht schuldig. Am 29. Juli muss der 48-Jährige aber zu einer weiteren Anhörung vor Gericht erscheinen.
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1: 8.40 Uhr.

0: sollte irgendwann einmal ein Biopic von Simply Red rauskommen. Ich glaube, der Michael Schulte könnte ihn spielen, gell?
1: Stimmt, wir haben nämlich gerade drüber diskutiert und ich habe gesagt, ist es der mit den längeren, gelockten Haaren? Und der Marc hat gleich gesagt, ja, das schaut aus wie der Simply Red, nur ein bisschen jünger.
0: So ist es. Karin Feiler, mal gern großen Tag, guten Morgen.
1: Guten Morgen.
0: 8.47 Uhr ist es und ich glaube, wir alle kennen ja so die klassischen Baderegeln, gell? Kein Springen vom Beckenrand, halbe Stunde nach dem Essen warten, bevor es ins Wasser geht. Im Schweizer Kanton Genf sorgt jetzt aber eine neue Baderegel für ordentlich Diskussionen.
1: Ja, dort ist in öffentlichen Becken nur noch Badebekleidung erlaubt, die maximal bis über die Knie reicht und die Arme freilässt. Damit sind eben Burkinis praktisch verboten.
0: Okay.
1: Bei uns in Österreich gibt es so ein generelles Verbot nicht. Dort entscheidet eben meist die jeweilige Hausordnung. Die Regel trifft aber auch Kinder mit langärmeligen UV-Schutzshirts.
0: Okay.
1: Viele Eltern finden das natürlich übertrieben, weil solche Shirts ja gerade vor Sonne schützen sollen.
0: Na bitte, haben sie wieder mal nicht fertig gedacht wahrscheinlich das Ganze, gell? Ganz was Neues. Das ist schon ein bisschen älter. 2006, wenn ich mich nicht täusche.
1: Wahnsinn.
0: Buddy!
1: Coole Nummer.
0: Ab in den Süden. Gehen

0: Habe ich jetzt 5 Jahre jünger gemacht. So, 2001 schon rausgekommen, die Nummer.
1: 25 Jahre.
0: 2001, absoluter Wahnsinn. Gleich gibt's ein Neck für euch. Ist übrigens auch am Donauinselfest dabei, Anfang Juli. Also wenn ihr nochmal live sein mag, unbedingt vorbeischauen. Ich mix gleich außerdem mit Laurenz Nikolaus hier auf Radio Grün-Weiß. 8:08.
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2: Im Studio Alexander Fekonja. Bei den aktuellen Temperaturen kann auch die Zeit zu Hause zur Qual werden, zeigt jetzt auch eine Umfrage im Auftrag von Greenpeace. Demnach leidet in Österreich jede dritte Person über 60 während Hitzewellen in den eigenen vier Wänden. Besonders betroffen sind Frauen und Menschen, die zur Miete wohnen. Greenpeace verlangt deshalb eine Sanierungsoffensive für Altbauten und mehr Rechte für Mieterinnen und Mieter, wenn es am Hitzeschutz fehlt. Ein 21-jähriger Bergsteiger ist gestern Nachmittag am großen Wiesbachhorn im Salzburger Pinzgau tödlich abgestürzt. Der Tscheche hat beim Queren eines Schneefeldes den Halt verloren. Sein Begleiter ist unverletzt geblieben und hat die Einsatzkräfte alarmiert. Der tödlich Verunglückte wurde vom Hubschrauberteam der Polizei geborgen. Die Bundesregierung will heute im Ministerrat die sogenannte Haft in der Heimat beschließen. Ausländische Straftäter sollen künftig auch ohne ihre Zustimmung in ihr Herkunftsland abgeschoben werden können, sobald sie ihre Mindesthaftzeit in Österreich hinter sich gebracht haben. Bislang sind solche Abschiebungen nämlich am Veto der Betroffenen gescheitert. Damit will die Koalition die österreichischen Gefängnisse um rund 300 Häftlinge jährlich entlasten. Beim Lotto wartet heute der schon 6. Vierfach-Jackpot in diesem Jahr. Wer hofft da nicht, sich vielleicht den Traumurlaub für den Sommer zu finanzieren? Alleine deshalb wird im Sommer aber nicht mehr Lotto gespielt, sagt uns Günther Engelhardt von den österreichischen Lotterien.
3: Es wird vielleicht ein bisschen weniger als normal gespielt. Allerdings, wenn das Jackpot oder die 6er Gewinnsumme ansteigt, dann steigt auch wieder die Spielbeteiligung. Also man kann sagen, das Spielverhalten der Österreicherinnen und Österreicher richtet sich eher nach der Höhe des Jackpots und weniger als nach der Jahreszeit.
2: Beim 6er geht es heute um rund 4 Millionen Euro. Bisher hat sich in diesem Jahr aber jeder Vierfach-Jackpot zum Fünffach-Jackpot weiterentwickelt. Einmal auch zum 6-fach und einmal zum 7-fach-Jackpot. Und eine große Entdeckung haben Archäologen im mexikanischen Dschungel gemacht. Sie haben eine jahrhundertealte Maya-Stätte gefunden, die völlig unberührt und ungestört geblieben ist. Der rund 15 Hektar große Ruinenkomplex stammt aus der Zeit zwischen 600 und 900 nach Christus und war nur über einen stundenlangen Marsch durch den Regenwald erreichbar.
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4: Utensilien für heute, Sonnenbrille, Kapperl, möglichst wenig an und ganz wichtig, Sonnencreme. Sonne und Hitze bestimmen heute nämlich das Wettergeschehen. Nur wenige Quellwolken tauchen am Nachmittag über den Bergen auf. Die Gewittergefahr bleibt gering. Die Temperaturen steigen auf 27 bis 32 Grad. Derzeit messen wir in Graz 24 Grad, in Gröbming 22 Grad und in Gleisdorf 24 Grad. Morgen erwartet uns dann erneut viel Sonnenschein bei 28 bis sogar 34 Grad.
5: Danke, Karin. 9:03 der Radio Grün-Weiß Verkehrs- und Blitzreport A2 Südautobahn Richtung Wien. Da gibt es weiterhin einen Plus von 10 Minuten am Knoten Graz West. Außerdem Autobahnzubringer Mooskirchen, heute Sperre bis 16 Uhr wegen Mehrarbeiten. Ihr könnt da nur über Liboch und Steinberg ausweichen. Außerdem ist gesperrt die Straße zwischen Vorau und Rheinberg nach einem Unfall weiterhin. Ihr könnt da örtlich ausweichen. Sperre gibt es auch für den Schwerverkehr zwischen dem Kreisverkehr Vogau und dem Kreisverkehr Ehrenhausen nach einem Wasserrohrbruch. Dauert circa noch eine Stunde bis 10. Außerdem gibt es noch Stau in Graz in der Maria-Troster-Straße, in der Grabenstraße und am Südgürtel. Da braucht ihr circa 10 Minuten länger. Und geblitzt wird auch weiterhin. Und zwar am Autobahnzubringer Lietzen Richtung Lietzen im 100er. Gute und sichere Fahrt.
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5: Und wir liefern euch die Hits für die Hits. Andrea Berg ist da gleich mit dabei. Außerdem Sommerklassiker von Rupert Holmes, der Pina Colada Song. Und das sind Wander mit Lasciami Fare. Jetzt am Mittwochvormittag.

0: 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Der Mittwoch bei der Arbeit auf Radio Grün-Weiß. Schönen Vormittag. Jetzt gibt's die Pop-History mit Mario Freis. Und da geht's heute um einen Hit. Da kann man nur mit klatschen. Aus dem Jahr 2014, nämlich Pharrell Williams und Happy.
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2: 2014 erobert ein Song die Welt, der Millionen Menschen auf der ganzen Welt wirklich glücklicher macht. Die Rede ist von Pharrell Williams und seinem Mega-Hit Happy.
3: You just have the intentions of trying to make something that feels good and different. So you go for like unique and undeniable.
2: Du kannst solche Dinge nicht planen, sagt Pharrell Williams im Interview. Du machst es einfach mit dem Ziel, etwas zu erreichen, was sich gut anfühlt und unterscheidbar ist.
3: You don't always get that, but then when you do, it's just such an incredible feeling because like the people will show you and they will react and they will respond. You'll see it in the body language, you know.
2: Es gelingt nicht immer, wie er sagt, aber wenn es gelingt, ist es ein unglaubliches Gefühl, wenn es dir die Menschen in ihrer Reaktion und auch in ihrer Körpersprache zeigen. Pharrell schreibt den Song für den Animationsfilm Despicable Me 2. Die Aufgabe? Ein Lied über pure Freude. Nach mehreren gescheiterten Versuchen landet er dann schlussendlich diesen Volltreffer und die ganze Welt singt mit. Happy wird zum Soundtrack eines ganzen Jahres. Der Song stürmt in mehr als 20 Ländern auf Platz 1, darunter Österreich, Deutschland, Schweiz, Frankreich und die USA. Allein bei uns in Österreich hat sich der Titel unglaubliche 59 Wochen in den Charts gehalten. Ein weiterer Rekord: in Großbritannien wird Happy sogar zum meistgeladenen Song aller Zeiten mit über 1,6 Millionen Downloads. Die Botschaft ist bis heute einfach, aber klar: egal was passiert, klatsch mit, tanz mit und genieße genau den Moment. Genau das hat Happy zu einem Welthit gemacht, der auch heute noch jede Party sofort in Bewegung bringt.
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0: Im Studio Karin Feiler und rund um das UKH Kalwang sorgen neue Gerüchte über eine mögliche Schließung jetzt für Diskussionen.
2: Ja, Bürgermeister Mario Angerer warnt in einem offenen Brief vor dem möglichen Aus des Standorts und fordert einen runden Tisch sowie die Prüfung aller Kooperationsmöglichkeiten. Die AUVA weist die Spekulationen jedoch entschieden zurück. Es gebe keinerlei Überlegungen, das UKH Kalwang zu schließen, betont die Allgemeine Unfallversicherungsanstalt. Das Krankenhaus sei gemeinsam mit dem Standort Graz eine wichtige Säule der Unfallversorgung in der Steiermark. Auch die Mitglieder der Landesregierung zeigen sich überrascht von den Gerüchten. Eine Schließung wäre aus ihrer Sicht ein schwerer Schlag für die Gesundheitsversorgung in der Obersteiermark. Mehr als ein Jahr nach der Insolvenz der Bergbahnen Mariazell blickt die Bürgeralpe wieder nach vorne. Mit einem neuen Betreiber, einem überarbeiteten Konzept und neuen Attraktionen soll der Ausflugsberg künftig das ganze Jahr über Gäste anziehen. Mario Freis berichtet.
3: Neben dem klassischen Skibetrieb setzt man verstärkt auf Sommer- und Ganzjahresangebote. Neu eröffnet worden ist bereits ein 3D-Bogenparcours, der auch für Firmen und Vereine genutzt werden kann. Außerdem wird der bestehende Bikepark erweitert und modernisiert. Die neuen Trails sollen ab Frühjahr nächsten Jahres schrittweise in Betrieb gehen. Erfolgreich angelaufen ist bereits der Lichterzauber im Advent, der auch heuer wieder stattfinden wird. Zusätzlich ist für die Herbstferien erstmals ein Gruselzauber rund um Halloween geplant.
2: Auch die geplante Konzertreihe Bergwelle kehrt heuer mit mehreren bekannten Künstlern zurück. Und der steirische Herbst steht heuer unter dem Motto Red Flags. Das internationale Kulturfestival greift dabei Warnsignale auf, die auf gesellschaftliche Entwicklungen wie Diskriminierung, Krieg, politische Spannungen und Ausgrenzung aufmerksam machen sollen. Eröffnet wird das Festival am 24. September in Graz. Auf dem Programm stehen unter anderem Performances, Ausstellungen, Diskussionen und Konzerte, die sich mit dem diesjährigen Schwerpunkt auseinandersetzen. Das Festival läuft bereits zum 59. Mal. Und damit schon zu den Wetteraussichten und zu dir, lieber Marc.
0: Ja, da gibt's heute wieder viel, viel Sonne in der Steiermark und es wird richtig heiß. 27 bis 32 Grad. Heute. Am Nachmittag, da können sich dann über den Bergen ein paar Wolken bilden und da sind dann stellenweise auch einmal kurze Regenschauer oder Gewitter mit dabei. Die bleiben aber wirklich heute die absolute Ausnahme. Morgen am Donnerstag,

0: Da geht's hochsommerlich bei bis zu 34 Grad weiter. Und wichtig, aufs Trinken nicht vergessen. Es wird jetzt von Tag zu Tag heißer. Am Sonntag erwarten uns sogar bis zu 37 Grad. 10.33 Uhr, der Radio Grün-Weiß Verkehrs- und Blitzreport. Am Autobahn Zubringer Mooskirchen gibt es eine Totalsperre, und zwar bis 16 Uhr wegen Mäharbeiten. Ausweichen geht da über Liboch und Steinberg. Und nicht so schnell fahren, bitte. Geblitzt wird, und zwar am Knoten Graz-West, einmal auf der A9 Richtung Spielfeld und einmal auf der A2 Richtung Wien unter der Brücke. Danke Franziska und danke an den Chris fürs Melden. Und es wird weiterhin geblitzt in Eckersdorf gegenüber von der Feuerwehr. Sollte euch was auffallen. Unfall Staublitzer 038 42 43, dreimal die 0, gute Fahrt.
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2: Und weiter geht's mit mehr Musik und mehr Abwechslung für die Steiermark.

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0: Hits noch nichts vor? Kein Problem.
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0: Morgen am Donnerstag um 18.30 Uhr, da lädt das Kulturquartier Leoben zur Lesung. Und zwar mit Gudrun Wieser. In ihrem historischen Kriminalroman entführt die Autorin ins Graz des Jahres 1897. Spannung, Humor und historische Details sorgen da für einen unterhaltsamen Literaturabend. Am Freitag heißt es ab 18 Uhr wieder Feierabend im VAZ Krieglach. Die Bauernschaft und die Marktgemeinde laden dazu regionalen Spezialitäten, Getränken aus heimischer Produktion und auch traditioneller Volksmusik ein. Alle Infos gibt's da online unter krieglach.gv.at. Ebenfalls am Freitag, da startet der Zirkus Althof in Murau. Bis Sonntag erwartet euch auf der Wiese gegenüber dem Lagerhaus ein abwechslungsreiches Programm für die ganze Familie. Vorstellungen finden da am Freitag und Samstag jeweils um 17 Uhr und am Sonntag um 11 Uhr statt. Am Freitag um 20 Uhr lädt Freda gemeinsam mit den Grünen zum Sommerkino im Stadtpark Bruck an der Mur ein. Gezeigt wird der Film Es sind die kleinen Dinge, eine charmante Geschichte über Zusammenhalt und den Einsatz für eine Dorfschule in der Bretagne. Für Getränke ist gesorgt, ihr werdet aber gebeten, eine Picknickdecke oder einen Sessel mitzubringen. Am Samstag, da findet von 8 bis 13 Uhr der 19. Krieglacher Waldheimatmarkt am Hauptplatz statt. Regionale Produkte, Handwerk und kulinarische Köstlichkeiten stehen dabei im Mittelpunkt. Infos gibt's wieder unter krieglach.gv.at. Und am Samstag lädt das Stift Admon zum Sommerkonzert. Ab 19 Uhr präsentiert das Weidhofener Kammerorchester unter anderem zwei besondere Werke von Antonín Dvorak. Infos und Tickets gibt's unter stiftadmont.at. Und wie immer, egal was ihr unternehmt, wir wünschen euch ganz, ganz viel Spaß dabei.
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Das ist Radio Grün-Weiß am Mittwoch und wer schon in den Kalender geschaut hat, heute ist der 24. Juni. Heute endet offiziell die Spargelsaison, um die geht's jetzt aber nicht. Es ist nämlich ja schon eine Zeitl her, dass soweit war. Und es ist in genau 6 Monaten wieder soweit. Es ist Sommerweihnachten. 6 Monate bis Heiligabend. Ich glaube, da können wir schon mal so einen kleinen Vorgeschmack machen jetzt bei der Arbeit. Die Weihnachtsmuffel singen halt nicht mit. Ich glaube, der Rest auf jeden Fall jetzt. Schönen Mittwoch.

0: Wochen gibt es dann eh schon die ersten Lebkuchen zum Kaufen. Schönen Mittwoch hier auf Radio Grün-Weiß. Frohe Halbweihnachten, Sommerweihnachten, wie man es auch nennen mag.
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1: Im Studio Christina Adler. Die Wirtschaftskammer Österreich hat das vergangene Jahr mit einem dicken Minus abgeschlossen und einen Bilanzverlust von fast 9,5 Millionen Euro eingefahren, schreibt heute die Kronenzeitung. Als Grund für das Loch im Budget nennt die Kammer die schlechte Wirtschaftslage und geschrumpfte Kammerumlagen. Die neue WKÖ-Chefin Martha Schulz hat der Organisation wegen der roten Zahlen bereits einen harten Sparkurs und einen massiven Jobabbau verordnet. Die Österreicherinnen und Österreicher sind ihrem Zuhause extrem treu. Laut einer aktuellen Umfrage von ImmoScout24 planen fast 70% der Menschen langfristig an ihrem aktuellen Hauptwohnsitz zu bleiben. Alexander Fekonja, besonders groß ist die Bindung da zum Eigentum und am Land.
2: Wer einmal die passende Unterkunft gefunden hat, zieht auch nicht so schnell wieder aus. Vor allem das Alter spielt hier eine entscheidende Rolle. Während bei den unter 30-Jährigen nur 4 von 10 langfristig bleiben wollen, sind es bei den über 50-Jährigen weit über 80%. Auch das Eigentum bindet, das bestätigt die Umfrage. Großen Einfluss hat aber auch der Platz. Wer mehr als 130 Quadratmeter oder einen Garten hat, bleibt sesshaft. Am treuesten sind die Menschen übrigens im Umland von Städten und im Dorf. In den Städten selbst ist die Umzugslust deutlich höher.
1: Unter Mietern sowie in Gemeindewohnungen plant nur rund die Hälfte, ein Leben lang in der aktuellen Wohnung zu bleiben. Schon 46 Drogenschmuggler hat die Polizei heuer am Flughafen Wien festgenommen. Der Großteil davon wurde direkt in einer Justizanstalt gebracht. Insgesamt sind heuer am Airport schon knapp 400 Kilo Cannabiskraut sichergestellt worden. Im gesamten Vorjahr haben übrigens für mehr als 100 Personen wegen Drogenschmuggels am Flughafen die Handschellen geklickt. Rund 3.400 Schülerinnen und Schüler in Wien packen diese Woche freiwillig an, bei der 6. Ehrenamtswoche. Heuer stehen da 84 Projekte von 55 Organisationen und Vereinen auf dem Programm. Vom gemeinsamen Singen mit Senioren bis hin zum Anlegen von Gemüsebeeten. Ziel ist es, schon in jungen Jahren Einblick in ehrenamtliches Engagement zu bekommen.
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3: 27 bis 32 Grad werden es heute. Es gibt auch ganz, ganz viel ungetrübten Sonnenschein heute. Erst am Nachmittag bilden sich da über den Bergen ein paar Wolken und da können dann ganz vereinzelt kurze gewittrige Regenschauer entstehen. Sollte aber die absolute Ausnahme heute bleiben. 25 Grad aktuell in Judenburg, 27 Grad in Kapfenberg und Schladming und 28 Grad messen wir in Leibnitz und in Hartberg. Morgen am Donnerstag, da geht's wirklich sehr, sehr hochsommerlich weiter, bis zu 34 Grad. Und es wird jetzt auch jeden Tag heißer. Am Sonntag sind dann sogar bis zu 37 Grad zu erwarten.
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3: Um 3:11 A2 Südautobahn am Autobahnzubringer Mooskirchen gibt es heute eine Totalsperre bis 16 Uhr wegen Mehrarbeiten. Ihr könnt da über Liboch und Steinberg ausweichen und nicht zu schnell fahren. Es wird geblitzt, zweimal gleich am Knoten Graz West, einmal auf der A9 Richtung Spielfeld und einmal auf der A2 Richtung Wien unter der Brücke. Gute und sichere Fahrt.
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3: Und Ex-Skistar Bodie Miller ist verhaftet worden. Außerdem Cristiano Ronaldo, ja, der hat seine Hater in die Schranken gewiesen. Gestern gleich doppelt getroffen, ist natürlich auch gleich Thema. Bei uns im Sport bei Marcel Fischer nach Marc Amber, Helene Fischer und Sass.

0: Ich hoffe, die Sabine hört jetzt zu, weil solche Kolleginnen braucht man wie die Kerstin aus Kapfenberg. Die schickt ganz liebe Grüße an dich, Sabine, und in die Steiermark raus mit Semino Rossi gleich.
1: Was, bitte was, sag mir, was hab ich falsch gemacht?
0: Was, bitte was, gleich für euch bei der Arbeit. Jetzt aber zu Marcel Fischer.
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3: Cristiano Ronaldo antwortet seinen Kritikern mit einem Doppelpack beim 5:0 Kantersieg der Portugiesen gegen Usbekistan. Der 41-jährige Superstar ist somit auch der erste Kicker, der bei 6 Weltmeisterschaften getroffen hat. Kroatien schlägt Panama mit 1:0 und ist zurück im Aufstiegsrennen. Bereits weiter ist Kolumbien nach dem 1:0 über die Demokratische Republik Kongo. England-Ghana endet torlos. Heute Abend und in der Nacht gibt's die letzten Begegnungen in den Gruppen B, C und A. Um 21 Uhr beginnt zeitgleich Bosnien gegen Katar und Schweiz gegen Kanada. Es folgen Marokko-Haiti und Schottland-Brasilien sowie Tschechien gegen Mexiko und Südafrika gegen Südkorea. Österreich bestreitet das letzte Gruppenmatch am Sonntag um 4 Uhr früh gegen Algerien. Rot-Weiß-Rot würde sogar eine knappe Niederlage zum Aufstieg reichen und man könnte dadurch vermutlich Spanien im 16. Finale ausweichen. Taktieren ist für Stefan Posch und Co. aber keine Option.
4: Also wir sind alle Sportler, Fußballer und wir gehen in jedes Spiel rein, um das zu gewinnen. Also ich kann ja nicht in das Spiel gehen und sagen, ah ja, heute will ich unentschieden spielen oder verlieren. Also es funktioniert ja nicht. Ich glaube, das hat keiner von uns jemals gemacht und wird es auch nie machen. Deswegen stellt sich dafür uns gar keine Frage.
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3: Die PGA-Tour der Golfer hat eine einschneidende Änderung ihrer Wettkampfstruktur bekannt gegeben. Ab 2028 wird die Tour auf 2 Level aufgeteilt. Angelehnt an das Tennis gibt es künftig eine Championship Series und eine Challenger Series. Aus letzterer kann man sich den Weg in das Top-Level erarbeiten. Und der Ski-Kombi-Olympiasieger und vierfache Weltmeister Bodie Miller ist offenbar am 6. Juni in den USA vorübergehend festgenommen worden. Es soll um ein Verkehrs- und Drogendelikt gehen, berichtet TMZ. Für $5.000 Kaution ist Bodie Miller aber wieder auf freiem Fuß. Das erste Gerichtsurteil lautet nicht schuldig. Am 29. Juli muss der 48-Jährige aber zu einer weiteren Anhörung vor Gericht erscheinen.
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0: 11.19 Uhr, das ist der Radio Grün-Weiß Verkehrs- und Blitzreport mit einer neuen Meldung von der B320 Enztalstraße. Da gibt es eine Totalsperre im Gemeindegebiet von Lietzen nach einem Unfall. Ihr werdet da über Wörschach umgeleitet. Gute und sichere Fahrt.
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0: Die Smart Meter funktionieren nicht so, wie sie sollen. Thema bei uns in 8 Minuten um 11:30 in den Nachrichten auf Radio Grün-Weiß.
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0: Mahlzeit Steiermark, schönen Mittwochmittag. Es ist 12.30 Uhr.
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0: Im Studio Karin Feiler.
2: Mahlzeit. Angesichts zunehmender Hitzewellen investiert die steirische Kages jährlich bis zu 3 Millionen Euro in den Ausbau von Kühl- und Hitzeschutzmaßnahmen in ihren Krankenhäusern. Derzeit sind in den 20 Kages-Spitälern bereits rund 600 Kühlanlagen mit einer Gesamtleistung von 40.000 Kilowatt im Einsatz. Zuletzt sind die Kühlkapazitäten unter anderem in Feldbach und Fürstenfeld erweitert worden. Weitere Nachrüstungen sind geplant. Auch an den Grazer LKH-Standorten wird die Kühltechnik laufend modernisiert. Besonders in sensiblen Bereichen wie Operationssälen, Intensivstationen und Behandlungsräumen darf die Temperatur 26 Grad nicht überschreiten. Mit den Investitionen reagiert die Kages auf die steigenden Anforderungen durch immer häufigere und längere Hitzeperioden und will Patienten bestmöglich schützen. Im Ringen um die Zukunft des Reha-Zentrums Afflens gibt es neue Hoffnung. Nach Gesprächen zwischen Vertretern der Pensionsversicherungsanstalt und steirischen Politikern soll ein Verbleib des Standorts wieder realistischer geworden sein. Die geplante Verlagerung der Stoffwechselrehabilitation nach St. Radegund hatte in den vergangenen Monaten massive Proteste von Beschäftigten, Bevölkerung und Politik ausgelöst. Jetzt soll die PVA laut Informationen aus Verhandlungskreisen Bereitschaft signalisiert haben, den Standort Afflens zu erhalten. Voraussetzung könnte allerdings eine Erweiterung des Angebots sein. Demnach wären rund 100 zusätzliche Betten notwendig. Eine offizielle Bestätigung dafür gibt es derzeit noch nicht. Die PVA betont lediglich, dass weiterhin Gespräche geführt werden, um die bestmögliche Lösung für den Standort Afflens zu finden. Und mehr als ein Jahr nach der Insolvenz der Bergbahnen Mariazell blickt die Bürgeralpe wieder nach vorne. Mit einem neuen Betreiber, einem überarbeiteten Konzept und neuen Attraktionen soll der Ausflugsberg künftig das ganze Jahr über Gäste anziehen. Mario Freis berichtet.
3: Neben dem klassischen Skibetrieb setzt man verstärkt auf Sommer- und Ganzjahresangebote. Neu eröffnet worden ist bereits ein 3D-Bogenparcours, der auch für Firmen und Vereine genutzt werden kann. Außerdem wird der bestehende Bikepark erweitert und modernisiert. Die neuen Trails sollen ab Frühjahr nächsten Jahres schrittweise in Betrieb gehen. Erfolgreich angelaufen ist bereits der Lichterzauber im Advent, der auch heuer wieder stattfinden wird. Zusätzlich ist für die Herbstferien erstmals ein Gruselzauber rund um Halloween geplant.
2: Auch die beliebte Konzertreihe Bergwelle kehrt heuer mit mehreren bekannten Künstlern zurück. Und damit geht's auch schon zu unserer bekannten Wetterfee, Marc Ehrenkraus.
0: Danke. Ja, heute viel Sonne in der Steiermark, 27 bis 32 Grad werden es da. Am Nachmittag dann über den Bergen bilden sich da ein paar Wolken und da können dann ganz vereinzelt kurze gewitterige Regenschauer entstehen. Die bleiben heute aber die absolute Ausnahme. Morgen am Donnerstag, da geht's mit hochsommerlichem Wetter weiter. Bis zu 34 Grad sind drinnen und es wird jetzt von Tag zu Tag heißer. Am Sonntag bis zu 37 Grad. 12.33 Uhr, der Radio Grün-Weiß Verkehrs- und Blitzreport B69, südsteirische Grenzstraße Richtung Lavamünd. Da ist ein Unfall in einer unübersichtlichen Kurve kurz vor Sobot passiert. Bitte dort weiterhin aufpassen. B72 Weizerstraße in beide Richtungen. Da gibt es eine Sperre im Gemeindegebiet von Anger nach einem Unfall und auch Totalsperre B320 Enztalstraße im Gemeindegebiet von Lietzen weiterhin nach einem Unfall. Ihr werdet da über Wörschach umgeleitet. Und A2 am Autobahnzubringer in Mooskirchen gibt es eine Totalsperre bis 16 Uhr, heute wegen Mäharbeiten. Ausweichen geht da über Liboch und Steinberg. Gute und sichere Fahrt.
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0: Wünsche euch einen schönen Mittwochmittag, Mahlzeit Steiermark, Marc Ehrengruß da, das war's dann gleich bei der Arbeit. Nachrichten hat Christina Adler für euch um 1 und da hat die Geosphere Austria heute die höchste Wetterwarnstufe, nämlich Warnstufe Rot, ausgerufen und zwar aufgrund der anrollenden Hitze. Thema in 8 Minuten um 1.
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0: Mario Freis für euch dann heute ab 15 Uhr im Treffpunkt Steiermark. Und der Manni hat mir eine Nachricht geschrieben. Ursprünglich aus Vorarlberg, mittlerweile in Graz zu Hause. Heute hätte sein Freund und Nachbar Geburtstag gefeiert. Hätte seinen 60er gehabt. Leider hat er das nicht erreicht. Musikwunsch hat er dazu geschrieben. Guns N' Roses. Und die gibt's jetzt noch. 4-1, Knocking on Heaven's Door.

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1: Im Studio Christina Adler. Die geplanten vorzeitigen Haftentlassungen sind vom Tisch. ÖVP und NEOS sagen Nein zu den Amnestieplänen von SPÖ-Justizministerin Anna Sporrer. Die Gefängnisse sind zwar überfüllt, Sporrer will jetzt aber andere Lösungen prüfen lassen, etwa mehr gemeinnützige Arbeit statt kürzerer Haftstrafen, besonders bei Jugendlichen.
2: Es gibt natürlich auch weitere Möglichkeiten, ich habe schon genannt, wir werden auch weiter diskutieren über die Fragen kurze, unbedingte Haftstrafen, die unsere Haftanstalten sehr belasten und die aber vielleicht auch vermeidbar sind. Wir wollen hier eben auch im Bereich vor allem des Jugendstrafrechts über Alternativen diskutieren und wir werden an diesen Vorschlägen weiterarbeiten.
1: Fix ist außerdem, ausländische Häftlinge sollen künftig leichter in ihr Herkunftsland abgeschoben werden können. Wegen der anrollenden Hitzewelle für das kommende Wochenende mit Temperaturen im Osten von stellenweise bis zu 39 Grad hat die Geosphere Austria nun die höchste Wetterwarnstufe rot ausgerufen. Und zwar für den Nordosten Österreichs inklusive dem Raum Wels, Linz, Graz, Klagenfurt und Villach. Die extreme Hitze wirkt sich auch auf den Körper aus. Möglich seien etwa erhöhter Puls, Schwäche, Kopfschmerzen, Schwindel oder Übelkeit. Die Experten raten daher, direkte Sonne zu meiden, körperliche Anstrengungen zu reduzieren und viel zu trinken. Und diese Hitzewelle trifft auch andere europäische Länder, etwa Frankreich. Dort sind seit gestern zehntausende Haushalte im Nordwesten des Landes ohne Strom. Schuld soll eine Störung an einem Transformator sein, der mit den hohen Temperaturen zusammenhängt. Frühestens am Abend könnten die Haushalte wieder ans Netz angeschlossen werden. Zigarettenstummel wegwerfen, das kann richtig teuer werden. Zumindest auf Kinderspielplätzen, denn dort wurde das Wegwerfen von allen Nikotinprodukten österreichweit verboten. Das hat der Gesundheitsausschuss des Nationalrats beschlossen. Bei Missachtung drohen Strafen in der Höhe von 500 Euro. In Wiederholungsfällen werden sogar bis zu 2000 Euro fällig. Das Verbot gilt ab dem 20. August.
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3: In von Leitenbruck oder auch in Mooslandl, da zeigt das Thermometer schon 30 Grad an. Bis zu 32 Grad können es heute dann auch noch werden. Bisschen frischer, unter Anführungszeichen, ist es am Lachtal bei 21 Grad. Aber zum Schwitzen kommt ihr zum Beispiel auch in Gleisdorf bei 28 Grad. Am Nachmittag, da bilden sich dann vermehrt Wolken über den Bergen. Und da kann dann auch einmal ein kurzer, vereinzelter, gewittriger Regenschauer entstehen. Sollte aber wirklich die absolute Ausnahme heute bleiben. Also viel Sonne. Es geht dann auch morgen am Donnerstag so hochsommerlich weiter bei bis zu 34 Grad und am Sonntag gipfelt es dann in bis zu 37 Grad.
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3: Um 13 Uhr und 3 Minuten, A2 Südautobahn am Autobahnzubringer Mooskirchen, gibt es eine Totalsperre in beide Richtungen. Bis 16 Uhr heute wegen Mäharbeiten. Ausweichen geht da über Liboch und Steinberg. Und B72 Weizer Straße, Sperre im Gemeindegebiet von Anger in beide Richtungen nach einem Unfall. Ihr werdet da örtlich umgeleitet. Sollte euch was auffallen, Unfallstaublitzer, gerne melden 038 42 43 3x die 0. Gute und sichere Fahrt.
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0: Es ist 13.31 Uhr aus der Verkehrsredaktion. Meldet sich für euch Mario Freis mit dem Radio Grün-Weiß Verkehrs- und Blitzreport und einer nach wie vor aufrechten Meldung, die B72 Weizerstraße betreffend. Nach wie vor gibt es dort nämlich eine Sperre im Gemeindegebiet von Anger nach einem Unfall. Ihr werdet auch weiterhin örtlich umgeleitet. Und A2 Südautobahn auf Höhe Autobahn Zubringer Mooskirchen. Da gibt es eine Totalsperre noch rund 2,5 Stunden bis 16 Uhr. Grund sind Mehrweiten. Ausweichen geht weiterhin über Liboch und Steinberg. Eine weiterhin gute und sichere Fahrt und bitte einfach melden, solltet ihr Neues auf unseren Straßen entdecken.
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1: Im Studio Christina Adler. Greenwashing, also wenn sich Firmen als umweltfreundlicher darstellen, als sie eigentlich sind, dem will die Bundesregierung jetzt einen Riegel vorschieben. Wo nachhaltig draufsteht, soll künftig auch nachhaltig drin sein. Was Greenwashing so schädlich macht, erklärt uns Ursula Bittner von Greenpeace.
2: Die Wirtschaft ist ein zentraler Akteur, wenn es darum geht, dass wir die Klimakrise und das Artensterben noch aufhalten können. Und wenn Unternehmen mit falschen grünen Aussagen hier Werbung machen für Nachhaltigkeit und Konsumenten sich bewusst dann für diese Produkte entscheiden, die aber dann in Wahrheit gar nicht ökologisch sind, bremst man damit diesen ökologischen Wandel aus.
1: Im Wirtschaftsausschuss wird dafür heute ein entsprechender Gesetzesantrag eingebracht. Eigentlich hätte die Regierung das Gesetz ja schon Ende März unter Dach und Fach bringen müssen, kritisiert heute Greenpeace. Außerdem müsse das Gesetz nachgeschärft werden. Wegen der Hitzewelle, die das kommende Wochenende auf uns zukommt, hat Geosphere Austria heute die höchste Wetterwarnstufe Rot für den Nordosten Österreichs ausgerufen. Laut Vorhersage könnte am Sonntag sogar der österreichweite Rekord von 40,5 Grad aus dem Jahr 2013 fallen. Auch entlang der Adriaküste in Kroatien schwitzt man derzeit. In einigen Städten in Dalmatien wurde bereits der Zivilschutzalarm ausgesprochen. Als er versucht hat, die U-Bahn-Gleise der Wiener U-Bahn-Station Längenfeldgasse zu überqueren, ist ein Mann heute früh ums Leben gekommen. Er wurde von einem einfahrenden Zug erfasst. Trotz Notbremsung konnte die U-Bahn nicht mehr gestoppt werden, informieren die Wiener Linien. Der Mann verstarb noch an der Unfallstelle. Wieso genau er die Gleise überqueren wollte, steht noch nicht fest. Glaubt man der Vorhersage des tierischen WM-Orakels im Wiener Haus des Meeres, dann wird Österreich beim Spiel gegen Algerien am Sonntag verlieren. Die südamerikanischen Krokodil-Tejus-Echsen setzen da auf eine Niederlage der heimischen Nationalmannschaft. Zuletzt hatten bereits die Lemuren und auch ein Deckentoko bei den Partien Österreich gegen Jordanien und Argentinien richtig getippt.
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3: Und da hoffen wir, dass die Echsen daneben liegen. Kurz nach zwei ist es und das bedeutet Hochsommer in der gesamten Steiermark. Bad Leupersdorf 29, Kaindorf bei Hartberg 30 oder 24 Grad derzeit auf der Teichalm. Mit viel Sonnenschein geht es durch die Nachmittagsstunden. Nur ein paar harmlose Wolkenfelder sind dabei. Ganz vereinzelt kann es noch etwas Regen geben, aber der wird heute eher unwahrscheinlich bleiben. Die Temperaturen, die gehen dann sogar rauf auf bis zu 32 Grad. Trocken und klar verlaufen dann auch die Abend- und Nachtstunden.
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3: Um 14 Uhr und 4 Minuten noch einmal mit der Meldung für die B72 Weizerstraße. Nach wie vor gibt es eine Sperre im Gemeindegebiet von Anger nach dem Unfall. Ihr werdet örtlich umgeleitet. 0664 22 22 99 4 für eure Verkehrsmeldungen über WhatsApp. Gute und sichere Fahrt.
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0: Es ist 14.30 Uhr. In wenigen Augenblicken aus der Verkehrsredaktion meldet sich für euch Mario Preis mit dem Radio-Konweis Verkehrs- und Blitzreport. Und da haben uns aufmerksame Verkehrsreporterinnen und Verkehrsreporter einen Stau gemeldet auf der einen Seite auf der A2 Richtung Klagenfurt zwischen Graz Ost und Graz West im Baustellenbereich. Bianca, Tanja und auch Andrea, Dankeschön für den Anruf. Ungefähr 10 Minuten dauert es dort länger. Und auch in Graz wird uns noch ein Stau, ein weiterer gemeldet, und zwar in der Puntigammer Straße. Solltet ihr Neues wissen, bitte einfach melden. Eine gute und sichere Fahrt durch diesen heißen Nachmittag.
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0: um ein paar Wolkenfelder zu entdecken. Aktuell zum Beispiel sind sie zu sehen in von Leiten bei 30 Grad, aber auch sonst viel Sonnenschein und eigentlich nahezu wolkenloser Himmel, zumindest in den meisten Teilen des Landes. Bis zu 32 Grad sind da heute noch drinnen. Auch in den Abend- und Nachtstunden wird es mild zugehen. Morgen dann am Donnerstag wieder viel Sonne und vor allem viel Hitze. Die Temperaturen steigen auf Höchstwerte zwischen 28 und 34 Grad. Das ist der Radio Grün-Weiß Verkehrs- und Blitzreport um 15.33 Uhr. Noch einmal mit einer wichtigen Information für euch, die B317 betreffend. Da ist vor rund 20 Minuten ein Unfall passiert auf Höhe St. Georgen ob Judenburg. Der Michael hat uns darüber informiert. Mittlerweile auch die Karin. Dankeschön. Nähere Informationen liegen uns ansonsten diesbezüglich noch nicht vor. Egal, wo ihr unterwegs seid, eine weiterhin gute und sichere Fahrt durch den Nachmittag.
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ist richtiger gute Laune Sound Made in Austria, Melissa Naschenweng und verliebt, und auch bei dem Titel, der jetzt kommt, weiß man sofort, das können nur Bellini sein. Unverwechselbar Samba de Janeiro. Samba.

0: Jawohl, so geht Sommer auf Radio Grün-Weiß und so geht Sport. Marcel Fischer, bitte.
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2: Cristiano Ronaldo antwortet seinen Kritikern mit einem Doppelpack beim 5:0 Kantersieg der Portugiesen gegen Usbekistan. Der 41-jährige Superstar ist somit auch der erste Kicker, der bei 6 Weltmeisterschaften getroffen hat. Kroatien schlägt Panama mit 1:0 und ist zurück im Aufstiegsrennen. Bereits weiter ist Kolumbien nach dem 1:0 über die Demokratische Republik Kongo. England-Ghana endet torlos. Heute Abend und in der Nacht gibt's die letzten Begegnungen in den Gruppen B, C und A. Um 21 Uhr beginnt zeitgleich Bosnien gegen Katar und Schweiz gegen Kanada. Es folgen Marokko-Haiti und Schottland-Brasilien sowie Tschechien gegen Mexiko und Südafrika gegen Südkorea. Österreich bestreitet das letzte Gruppenmatch am Sonntag um 4 Uhr früh gegen Algerien. Rot-Weiß-Rot würde sogar eine knappe Niederlage zum Aufstieg reichen und man könnte dadurch vermutlich Spanien im 16. Finale ausweichen. Taktieren ist für Stefan Posch und Co. aber keine Option.
3: Also wir sind alle Sportler, Fußballer und wir gehen in jedes Spiel rein, um das zu gewinnen. Also ich kann ja nicht in das Spiel gehen und sagen, ah ja, heute will ich unentschieden spielen oder verlieren. Also es funktioniert ja nicht. Ich glaube, das hat keiner von uns jemals gemacht und wird es auch nie machen. Deswegen stellt sich dafür uns gar keine Frage.
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2: Die PGA-Tour der Golfer hat eine einschneidende Änderung ihrer Wettkampfstruktur bekannt gegeben. Ab 2028 wird die Tour auf 2 Level aufgeteilt. Angelehnt an das Tennis gibt es künftig eine Championship Series und eine Challenger Series. Aus letzterer kann man sich den Weg in das Top-Level erarbeiten. Und der Ski-Kombi-Olympiasieger und vierfache Weltmeister Bodie Miller ist offenbar am 6. Juni in den USA vorübergehend festgenommen worden. Es soll um ein Verkehrs- und Drogendelikt gehen, berichtet TMZ. Für $5.000 Kaution ist Bodie Miller aber wieder auf freiem Fuß. Das erste Gerichtsurteil lautet nicht schuldig. Am 29. Juli muss der 48-Jährige aber zu einer weiteren Anhörung vor Gericht erscheinen.
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0: Auch wenn sie mehr als nur diesen einen Hit gehabt haben, aber für die meisten von uns, glaube ich, ist das der Hit schlechthin von Mr. Big. Ist auch Nummer 1 in den USA gewesen. Das waren sie mit To Be With You. Und jetzt gleich wieder eine Frau mit Haltung, Herz und natürlich der Steiermark im Herzen. Ich hab Lust auf Liebe und Zärtlichkeit. Und sie wartet schon auf euch am heutigen Nachmittag. Stefanie Werger mit Lust auf Liebe ist hier bei mir vertreten.
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In den letzten Tagen, ja, da ist schon so ein doch recht lautes Rumoren zu hören gewesen von den unterschiedlichen Parteien der Bundesregierung. Stichwort umstrittene Gefängnisamnestie, die wird es nicht geben. Ein Thema gleich in den Nachrichten um 16 Uhr präsentiert für euch von Christina Adler. Das hier ist gleich wieder Musik aus der Steiermark. Hier ist Julian Grabmeier.

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1: Im Studio Christina Adler. Die Hitzewelle treibt derzeit auch den Strompreis in die Höhe, vor allem am Abend. Wer viertelstündlich schwankende Tarife nutzt, sollte zwischen 19.30 Uhr und 22 Uhr sparsam sein. Da kostet heute die Kilowattstunde über 40 Cent, in der Spitzenviertelstunde sogar 85 Cent, zeigt die aktuelle Aufstellung auf der Seite stromrechner.at. Das liege daran, dass der Strom aus Solaranlagen gegen Abend deutlich sinkt und das kurzfristige Hochfahren von Gaskraftwerken teurer sei. Zugleich steigt auch der Stromverbrauch wegen Klimaanlagen. Häftlinge aus dem Ausland können in Zukunft schneller in ihre Heimatländer abgeschoben werden. Die Bundesregierung hat heute eine entsprechende Gesetzesvorlage beschlossen. Auch damit sollen die Gefängnisse entlastet werden. Die angekündigte umstrittene Gefängnisamnestie von bis zu 500 Häftlingen ist nach dem Veto von ÖVP und NEOS aber vorerst wieder vom Tisch. SPÖ-Justizministerin Anna Sporrer will weitere Vorschläge vorlegen.
2: Auf der anderen Seite müssen wir darüber diskutieren, wie es zu diesen unbedingten kurzen Haftstrafen kommt, die auch regional unterschiedlich sind. Also wenn Sie eine Straftat begehen eines gewissen Ausmaßes, dann haben Sie in Ostösterreich unter Umständen die Wahrscheinlichkeit, zu einer unbedingten kurzen Haftstrafe verurteilt zu werden. In Westösterreich bekommen Sie quasi für selbe Delikt eine Geldstrafe oder eine bedingte Freiheitsstrafe.
1: Das Ziel ist jedenfalls, die angespannte Situation in den heimischen Gefängnissen zu entschärfen. Nachdem ein 21-Jähriger gestern aus 25 Metern Höhe von einem Hausdach in Wien-Mariahilf gestürzt ist, ist er heute seinen schweren Verletzungen erlegen. Der Arbeiter war dabei, am Dach des Gebäudes einen Blitzableiter zu installieren, als er in die Tiefe gestürzt ist. Ermittlungen zum genauen Unfallhergang sind derzeit noch im Gange. Die Umsatzsteuerbefreiung auf Periodenprodukte und Kondome kommt bei den Konsumenten an. Die Preise für Tampons, Binden und Co. sind bei den meisten Händlern tatsächlich gesunken. Das zeigt nun eine Untersuchung der Bundeswettbewerbsbehörde. Doch gleichzeitig seien Rabattaktionen weniger geworden. Dadurch ist die Ersparnis für die Verbraucher geringer ausgefallen, heißt es von der BWB.
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3: In der Obersteiermark gibt es so kurz nach 16 Uhr momentan sogar die heißesten Temperaturen. Trofeiach und Leoben zum Beispiel melden gerade 32 Grad, 30 Grad sind es in Köflach und 30 auch in Feldbach und Fürstenfeld. Mit viel Sonne und ganz wenigen Wolken geht es durch den heutigen Nachmittag. Die Temperaturen also weiterhin bis zu 32 Grad, auch die Abend- und Nachtstunden verlaufen dann mild. Vor allem in der zweiten Nachthälfte wird es dann sternenklar sein, die Temperaturen sinken dann in der Nacht auf 20 bis 12 Grad ab und morgen geht es dann weiter mit extremer Hitze im gesamten Steirerland. Die Temperaturen erreichen nämlich zwischen 28 und 34 Grad. Es bleibt durchwegs trocken oder anders gesagt, die Gewitterwahrscheinlichkeit ist äußerst gering.
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3: Um 16 Uhr und 3 Minuten heißt es aufpassen, zweimal auf der A2. Zum einen steht ein defektes Fahrzeug beim Rastplatz Lasnitzhöhe, wenn ihr da in Richtung Wien unterwegs seid. Bitte hier um erhöhte Aufmerksamkeit. Da hat uns die Sabine kontaktiert, unsere aufmerksame Verkehrsmelderin. Und angerufen haben auch noch der Franz und die Natascha. Dankeschön dafür. Ebenfalls mit einer Meldung für die A2. Ein Gegenstand liegt auf der Fahrbahn und zwar zwischen Liboch und Moskirchen in Richtung Klagenfurt. Auch hier bitte aufpassen. Wenn ihr Neues wisst, bitte melden. Ich wünsche euch an diesem heißen Nachmittag eine gute und sichere Fahrt.
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3: Es ist wieder bald Wochenende angesagt. Und vor allem, das bedeutet, es ist auch extrem viel los im Steirerland. Einen schönen, einen vielseitigen Veranstaltungsüberblick darf ich gleich liefern. Aber zunächst will ich vorschlagen, das Einchecken sparen wir uns. Wir steigen direkt ein und fliegen ab. Also jetzt ein musikalischer Kurzurlaub mit der ersten allgemeinen Verunsicherung und Coconut Island. Schönen und angenehmen Mittwoch.

0: nicht nur der Papa von der Miley, sondern selbst seit den 90ern ein Country-Star. Das war Billy Ray Cyrus im Treffpunkt Steiermark mit Achy Breaky Heart und Cloud und Matt Acoustics. Die warten schon.
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0: Aber zunächst wie angekündigt die besten Tipps für eure Freizeitgestaltung. Morgen am Donnerstag um 18.30 Uhr lädt das Kulturquartier Leoben zur Lesung mit Gudrun Wieser. In ihrem historischen Kriminalroman entführt die Autorin ins Graz des Jahres 1897. Spannung, Humor und historische Details sorgen dabei für einen unterhaltsamen Liederabend bzw. Literaturabend, so heißt es ganz genau. Am Freitag ab 18 Uhr ist wieder der Feierabend angesagt im VAZ Krieglach. Die Bauernschaft und die Mack-Gemeinde laden zu regionalen Spezialitäten, Getränken aus heimischer Produktion und traditioneller Volksmusik ein. Weitere Infos unter krieglach.gv.at. Ebenfalls am Freitag startet der Zirkus Althof in Murau. Bis Sonntag erwartet euch auf der Wiese gegenüber dem Lagerhaus ein abwechslungsreiches Programm für die ganze Familie. Die Vorstellungen, die finden am Freitag und Samstag jeweils um 17 Uhr und am Sonntag um 11 Uhr statt. Am Freitag um 20 Uhr lädt Freda gemeinsam mit den Grünen zum Sommerkino in den Stadtpark Bruck an der Mur. Gezeigt wird der Film Es sind die kleinen Dinge. Eine charmante Geschichte über Zusammenhalt und den Einsatz für eine Dorfschule in der Bretagne. Für Getränke wird gesorgt sein. Alle Gäste werden gebeten, eine Picknickdecke oder auch einen Sessel mitzubringen. Am Samstag, da findet von 8 bis 13 Uhr der mittlerweile 19. Krieglacher Waldheimatmarkt am Hauptplatz statt. Regionale Produkte, Handwerk und kulinarische Köstlichkeiten stehen dabei im Mittelpunkt. Alle Infos liefert das Netz unter krieglach.gv.at. Und am Samstagabend lädt das Stift Admont zum Sommerkonzert. Ab 19 Uhr präsentiert das Weidhofener Kammerorchester unter anderem zwei Werke von Antonín Dvořák. Infos und Tickets unter stiftadmont.at. Wie immer wünsche ich euch viel Spaß und Freude bei all den Veranstaltungen, die ihr besuchen werdet.
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0: jede Menge gute Laune-Vibes im heutigen Treffpunkt Steiermark und gleich wird's laut, lässig und auch ein bisschen kärntnerisch.
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0: Neues von Matt Acoustics in knapp 3 Minuten.
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es geht bei uns jetzt auch in großen Schritten schon in Richtung unserer nächsten Infos. Radio Grün-Weiß Regional pünktlich um 16.30 Uhr. Bis dahin coole Musik von Eric Philippi und ja, vorher noch Musik aus den 80ern. Alphaville sind das mit Forever Young, die übrigens selbst als Gruppe zunächst Forever Young geheißen haben, sich dann aber umbenannt haben. Der Hit ist bis heute absoluter Kult und immer wieder ein Genuss.

0: Erik, Philippi und schockverliebt. Ich freue mich immer wieder, wenn wir Reaktionen bekommen, wo wir überall gehört werden. Heute zum Beispiel gibt es in Furt bei St. Peter am Kammersberg eine große Werkzeugparty, wo da ganz viele Innovationen auch präsentiert werden. Also große Werkzeugparty derzeit. Und die Beschallung, die liefern wir. Wir werden da in der gesamten Halle gespielt, was uns sehr stolz macht. Weiterhin wünsche ich euch natürlich eine erfolgreiche und tolle Veranstaltung. Jetzt ist es 16.30 Uhr.
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0: Und für euch ist wieder Marlene Baumgartner an der Reihe mit den neuesten Steiermark-Informationen.
2: Einen schönen Nachmittag. Die steirischen Sozialpartner und die industriellen Vereinigung sprechen sich für eine zentrale Koordinationsstelle für Energiefragen beim Land Steiermark aus. Karin Feiler mit näheren Informationen.
3: Ziel sei es, den Ausbau erneuerbarer Energien, der Stromnetze und von Speichern besser aufeinander abzustimmen. Damit sollen Versorgungssicherheit und leistbare Energie für steirische Haushalte und Betriebe gewährleistet werden. In einem gemeinsamen Positionspapier bis 2030 verweisen die Organisationen darauf, dass sich der Strombedarf in der Steiermark bis 2040 voraussichtlich verdoppeln wird.
2: Eine zentrale Energiestelle könne Planungen, Genehmigungen und Förderungen bündeln und den Ausbau beschleunigen, heißt es in der gemeinsamen Erklärung. Das österreichische Familienunternehmen Hartlauer hat gestern in Graz eine neue Produktionsstätte für Hörgeräte eröffnet. In den Standort sind rund 2,5 Millionen Euro investiert worden. 50 Mitarbeiterinnen und Mitarbeiter werden dort beschäftigt. Produziert werden maßgefertigte Ohrpassstücke für Hörgeräte, sogenannte Otoplastiken. Mit Hilfe von digitalen Scans und 3D-Druck sollen zunächst bis zu 100.000 Stück pro Jahr hergestellt werden. Hartlauer begründet die Standortwahl mit der hohen Fachkompetenz der Beschäftigten in der Steiermark. Und unter dem Motto lokale Zusammenarbeit, die Steiermark als starker Partner zur SDG-Umsetzung, hat heute der 21. Fair-Styria-Tag des Landes Steiermark in Graz stattgefunden. Rund 30 steirische Organisationen und Vereine haben ihre Projekte vorgestellt. Im Mittelpunkt stand, wie lokales Engagement in der Steiermark weltweit Wirkung zeigen kann. Die Projekte haben sich für die Bekämpfung von Armut und für bessere Lebensbedingungen in Afrika, Asien und Lateinamerika eingesetzt, etwa in den Bereichen Ernährung, Gesundheit, Bildung und Arbeit. Auch Schulklassen sind mit dabei gewesen. Für sie hat es unter anderem interaktive Führungen und Escape Rooms gegeben, bessere Lebensbedingungen in Afrika, Asien und Lateinamerika eingesetzt, etwa in den Bereichen Ernährung, Gesundheit, Bildung und Arbeit. Auch Schulklassen sind mit dabei gewesen. Für sie hat es unter anderem interaktive Führungen und Escape Rooms gegeben, um die Themen spielerisch zu verstehen.

0: 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Und da heißt aufpassen, Patrick, Daniela und Markus, Dankeschön für eure Anrufe auf unsere Radio Grau-Weiß Verkehrsreporterinnen und Verkehrsreporter. Ist wirklich Verlass. Auf der A2 ist nämlich ein Spiegel verloren worden, und zwar dort, wo die Baustelle beginnt, auf Feldkirchen Flughafen Graz in Richtung Wien. Bitte hier aufpassen, damit es da keine Scherben auf der Fahrbahn gibt. Sollte der Spiegel noch nicht entfernt worden sein, bitte hier also um erhöhte Aufmerksamkeit. Weiterhin eine gute und sichere Fahrt.
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0: am kommenden Samstag wieder mal in der Steiermark beim großen Südsteirerfest mit dabei in Leibnitz im Besucherzentrum Grottenhof. Thorsten Einarsson und der Hit wird garantiert nicht fehlen, nämlich Symphony.
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2: Endlich ist es soweit. Nach Monaten des Wartens ist er endlich da, der Moment der Geburt. Alles ist gut gegangen und nach einigen Tagen im Krankenhaus darf die junge Familie endlich mit dem neuen Erdenbürger nach Hause. Lebens- und Sozialberaterin Irma Frumann weiß, dass dieser wunderbare Moment nicht immer nur pure Freude mit sich bringt.
3: Die Geburt eines Kindes ist wohl einer der schönsten und tiefgreifendsten Momente im Leben einer Frau und natürlich auch als Paar. Als Mama von 3 Kindern darf und kann ich das auch aus persönlicher Erfahrung behaupten. Die Freude, die so ein kleines Leben in die Familie bringt, die ist so groß, dass man es kaum in Worte fassen kann. Doch bei aller Freude merkt man dann doch einmal recht schnell, dass nicht immer nur alles eitel Wonne ist.
2: Mit der Elternschaft kommt es unweigerlich zu einer Menge an Veränderungen. Es entstehen andere Prioritäten, gewohnte Lebensstile müssen angepasst werden und es kommen neue Verantwortungen dazu. Auch wenn man sich dessen bewusst war und ist, können diese Veränderungen mit der Zeit zu einer Herausforderung werden.
3: So eine neue Dynamik in einer Beziehung ist nicht zu unterschätzen. Plötzlich ist da so ein kleines Menschlein, um das sich einfach alles dreht und dessen Bedürfnisse im Mittelpunkt stehen. Schließlich will man ja alles richtig machen. Und da kann es schon einmal vorkommen, dass es in der Beziehung zu Stress und Konflikten kommt.
2: Auch wenn man noch so viele Ratgeber gelesen hat, so kann man sich nie ganz optimal auf eine Elternschaft vorbereiten. Frischgebackene Eltern müssen ihre eigenen Erfahrungen machen und in ihre Rolle erst langsam hineinwachsen. In dieser Phase muss man als Paar lernen, sich gegenseitig zu unterstützen und versuchen, Lösungen zu finden, um die Belastung zu reduzieren. Irma Frohmann.
3: Um sich gut auf diese neue Lebensphase vorzubereiten, sollte man realistische Erwartungen haben. Das heißt, sich darauf einstellen, dass nicht immer alles reibungslos ablaufen wird. Statt Perfektionismus sind nun Geduld, Gelassenheit und Flexibilität gefragt. Um immer wieder Kraft zu tanken, sind Selbstfürsorge und auch Zeit für die Partnerschaft sehr wichtig. Und hier ist es keine Schande, um Hilfe zu bitten oder diese anzunehmen. Da können Familie und Freunde eine wertvolle Unterstützung sein. Sich eine kleine Auszeit zu nehmen, tut den gestressten Eltern gut und Oma und Opa werden ihre Qualitäten als Großeltern bestimmt gerne unter Beweis stellen.
2: Eltern werden ist etwas unglaublich Schönes, auch wenn es mit Herausforderungen verbunden ist. Die unvergesslichen Momente wie das Lächeln eines Babys, die ersten Schritte, die ersten Worte sind von unschätzbarem Wert und lassen die vielen schlaflosen Nächte oder die sorgenvollen Momente vergessen. Elternschaft ist eine Reise mit Höhen und Tiefen, aber mit der richtigen Einstellung und gegenseitiger Unterstützung können Paare diese Herausforderungen meistern. Zusätzlich findet man bei Bedarf auch Unterstützung bei diversen Familienberatungsstellen. Shady Anisi, Serviceredaktion.
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0: seit vorgestern 40 Jahre jung. Das war Josh und einer seiner großen Hits war heute bei mir für euch in der Playlist, nämlich Vertikal.
1: Italia, Superstar des Südens, Italia.
0: Und ich darf euch auch weiterhin von 3 bis frei den Soundtrack des Sommers liefern. Gleich für euch des Timo.
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Mit ganz viel Hitze wird es nicht nur morgen und übermorgen, sondern auch am kompletten Wochenende weitergehen. Ein Thema, das behandelt wird in den Nachrichten um 18 Uhr, präsentiert von Christina Adler. Und bis dahin liefern euch jetzt noch ABBA und Giovanni Zarella im Duett mit Howard Carpendale herrliche Sounds.

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4: Im Studio Christina Adler. Die Geosphere Austria hat für das kommende Wochenende die höchste Wetterwarnstufe Rot für den Nordosten Österreichs ausgerufen. Es werden Extremwerte von über 35 Grad erwartet. Ab wann wir wieder mit einer Abkühlung rechnen können, weiß Michele Salmi, Meteorologe bei UbiMet.
5: Im Westen ist schon zu Beginn der neuen Woche, also schon am Montag, ein Ende in sich. Natürlich einhergehend mit Schwergewittern, aber auf jeden Fall die Hitzewelle sollte zum Beispiel in Bregenz und Innsbruck, aber selbst bis nach Salzburg statt schon am Montag ein Ende finden.
4: Mit dieser Hitze steigt auch die Waldbrandgefahr an, besonders in Kombination mit Trockenheit und Wind. Und dieses Wochenende kommt leider alles zusammen, warnt Salmi. Eine cyberkriminelle Gruppe behauptet, den Flughafen Wien gehackt zu haben. Die Hackergruppe gibt an, eine Vielzahl von Datensätzen erbeutet und im Darknet zum Verkauf angeboten zu haben. Passagierbezogene Daten sind aus jetziger Sicht nicht betroffen. Die Hackerattacke wird auch angezweifelt, weil bisher nur ältere Frachtdokumente im Internet aufgetaucht sind. Der Flughafen Wien untersucht den Vorfall. Der älteste Sohn von Norwegens Kronprinzessin Mette-Marit, Marius Borg-Høiby, hat offiziell Berufung gegen das kürzlich gegen ihn verhängte Gerichtsurteil eingelegt. Ein Gericht in Oslo hatte ihn vergangene Woche für 34 Straftaten zu 4 Jahren Haft verurteilt. Der 29-Jährige ist wegen 4 Vergewaltigungen angeklagt, jedoch nur in 2 Fällen verurteilt worden. Die Umsatzsteuerbefreiung auf Periodenprodukte und Kondome kommt bei den Konsumenten an. Die Preise für Tampons, Binden und Co. sind bei den meisten Händlern tatsächlich gesunken. Das zeigt nun eine Untersuchung der Bundeswettbewerbsbehörde. Doch gleichzeitig seien Rabattaktionen weniger geworden. Dadurch ist die Ersparnis für die Verbraucher geringer ausgefallen, heißt es von der BWB.
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6: Hochsommerlich heiß präsentiert sich der frühe Mittwochabend im Steirerland. 31 Grad aktuell in Fürstenfeld, Bruck an der Mur oder Leoben und immer noch 30 Grad auch bei euch in Leibnitz. Mild wird auch die kommende Nacht verlaufen. In der zweiten Nachthälfte gehen die Temperaturen auf 20 bis 12 Grad zurück. Morgen geht es dann mit extremer Hitze weiter. Die Temperaturen, die liegen von Nord nach Süd am Nachmittag bei Werten zwischen 28 und 34 Grad. Bis zu 35 Grad können es dann am Freitag sein.
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6: Um 18 Uhr und 4 Minuten mit einer guten Nachricht. Für wenige Minuten war der Plaputstundel in Richtung Spielfeld gesperrt auf der A9. Ein defektes Fahrzeug musste abgeschleppt werden. Jetzt geht's wieder los und der Tunnel ist wieder befahrbar. Und etwas mehr Zeit braucht ihr im abendlichen Verkehr in der Landeshauptstadt. Aktuell staut sich's in Graz, etwa in der Puntigamer Straße oder auch in der Puchstraße. Ich wünsche euch auch weiterhin eine gute und sichere Fahrt.
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6: Und da wollen wir gerne noch vorbeischauen bei Daniel Berchtaler, dem Geschäftsführer der Reiteralm. Denn auch im Sommer hat die Reiteralm ganz viel zu bieten. Da startet man jetzt rein in die Sommersaison. Wird ein Thema sein nach 6:30 bei mir im Treffpunkt. Und es geht in der Pop-History heute um Filmmusik. Ihr könnt euch garantiert noch erinnern an den Film Ich einfach unverbesserlich 2 und daraus zu hören ein Lied, das irgendwie sofort, wenn man es nur ein paar Sekunden hört, für gute Laune sorgt. Das und mehr hier bei mir bis 19 Uhr. Ich wünsche euch einen schönen und vor allem fröhlichen Start hinein in euren Feierabend.

0: Das waren The Rembrandts am Ende dieses Dreierpakets für euch im Treffpunkt Steiermark. Gute Laune ist auch jetzt angesagt. Irgendwie hat gefühlt die ganze Welt damals mitgeklatscht. 2014, heute geht es nämlich um den Welthit Happy von Pharrell Williams. Und wenn der läuft, kommt automatisch die gute Laune.
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0: 2014 erobert ein Song die Welt, der Millionen Menschen auf der ganzen Welt wirklich glücklicher macht. Die Rede ist von Pharrell Williams und seinem Mega-Hit Happy.
2: You just have the intentions of trying to make something that feels good and different. So you go for like unique and undeniable.
0: Du kannst solche Dinge nicht planen, sagt Pharrell Williams im Interview. Du machst es einfach mit dem Ziel, etwas zu erreichen, was sich gut anfühlt und unterscheidbar ist.
2: You don't always get that, but then when you do, it's just such an incredible feeling because like the people will show you and they will react and they will respond. You'll see it in the body language, you know.
0: Es gelingt nicht immer, wie er sagt, aber wenn es gelingt, ist es ein unglaubliches Gefühl, wenn es die Menschen in ihrer Reaktion und auch in ihrer Körpersprache zeigen. Happy wird zum Soundtrack eines ganzen Jahres. Der Song stürmt in mehr als 20 Ländern auf Platz 1, darunter Österreich, Deutschland, Schweiz, Frankreich und die USA. Allein bei uns in Österreich hat sich der Titel unglaubliche 59 Wochen in den Charts gehalten. Ein weiterer Rekord: in Großbritannien wird Happy sogar zum meistgeladenen Song aller Zeiten mit über 1,6 Millionen Downloads. Die Botschaft ist bis heute einfach, aber klar: egal was passiert, klatsch mit, tanz mit und genieße genau den Moment. Genau das hat Happy zu einem Welthit gemacht, der auch heute noch jede Party sofort in Bewegung bringt.
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0: Gleich für euch ganz neue Musik, Made in Austria.
1: Komm, lass uns heiraten, wenn du willst, kannst du heute noch meinen Namen haben.
0: Die brandneue Produktion von Alexander Eder, Heiraten, die kommt für euch in wenigen Minuten.
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In wenigen Augenblicken die neuesten Infos aus der Steiermark und dazu das Wetter- und Verkehrsupdate. Zuvor noch Musik. Ja, da muss man ja gleich einmal losjubeln, wenn man die hört. Von Whitney Houston. I wanna dance with somebody. Schönen und angenehmen frühen Abend hier bei uns auf Radio Konweis. Mare Freis hier mit der gute Laune-Garantie. Auch bis 19 Uhr mit fantastischer Musik.

0: Anliegen haben wir verstanden. Die will nicht zu Hause sitzen. Die will ausgehen und tanzen. Whitney Houston. Es ist 18.30 Uhr.
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0: Und damit in die Nachrichtenredaktion zu Marlene Baumgartner.
2: Einen angenehmen Abend. Die Energie Steiermark investiert 4,3 Millionen Euro in den größten öffentlichen Ladehub des Landes. Am Autobahnknoten St. Michael entsteht derzeit eine Anlage mit 10 Schnellladestationen für E-Fahrzeuge. Mit Ladeleistungen von bis zu 400 Kilowatt sollen Autos dort künftig in Rekordzeit geladen werden können. Neben den Ladestationen sind auch eine Lounge, Sanitäranlagen sowie ein Erlebnisbereich geplant. Die Eröffnung ist für September vorgesehen. Der neue Mega-Hub gilt als Pilotprojekt für weitere Standorte in der Steiermark. Bis 2030 will die Energie Steiermark mehr als 40 Millionen Euro in den Ausbau der Ladeinfrastruktur investieren. Bei einem Unfall mit einem Handbike und einem Klein-LKW ist heute früh in Fürstenfeld ein 69-jähriger Mann verletzt worden. Laut Polizei ist ein 47-jähriger Lenker eines Klein-LKW gerade mit Mäharbeiten beschäftigt gewesen. Beim Rückwärtsfahren dürfte er den 69-jährigen Mann mit seinem Handbike übersehen haben. Der Handbiker ist unter das Fahrzeug geraten und dabei unbestimmten Grades verletzt worden. Nach der Erstversorgung hat ihn der Notarzt ins LKH Feldbach gebracht. Die steirischen Sozialpartner und die Industriellen Vereinigung sprechen sich für eine zentrale Koordinationsstelle für Energiefragen beim Land Steiermark aus. Karin Feiler mit näheren Informationen.
3: Ziel sei es, den Ausbau erneuerbarer Energien, der Stromnetze und von Speichern besser aufeinander abzustimmen. Damit sollen Versorgungssicherheit und leistbare Energie für steirische Haushalte und Betriebe gewährleistet werden. In einem gemeinsamen Positionspapier bis 2030 verweisen die Organisationen darauf, dass sich der Strombedarf in der Steiermark bis 2040 voraussichtlich verdoppeln wird.
2: Eine zentrale Energiestelle könne Planungen, Genehmigungen und Förderungen bündeln und den Ausbau beschleunigen, heißt es in der gemeinsamen Erklärung. Und das Mondi-Ressort am Grundlsee hat einen neuen Küchenchef. Der 26-jährige Steirer Sebastian Rumpf leitet seit Juni die Küchen der beiden Restaurants des Ressorts. Rumpf ist heuer Zweiter beim österreichischen Kochwettbewerb Die Jungen wählten 2026 geworden und gilt als eines der vielversprechendsten Talente der heimischen Gastronomie. Trotz seines jungen Alters bringt er bereits mehr als 10 Jahre Erfahrung aus renommierten Küchen mit. Das Ressort setzt große Erwartungen in den neuen Küchenchef. Rumpf ist kürzlich mit 3 Gabeln von Falstaff und 2 Hauben von Gold Milieu ausgezeichnet worden. Und damit schauen wir auch schon zu dir, Mario, und wir kommen zum Wetter.
0: Ja, und das Wetter, das präsentiert sich weiterhin hochsommerlich und vor allem heiß. Auch jetzt um 6:45 sind es noch Temperaturen von durchschnittlich 30 Grad, die euch verwöhnen. Aktuell zum Beispiel sind es 30 in Graz, 29 in Voitsberg oder 28 Grad in Knittelfeld. In den Abend- und Nachtstunden bleibt es dann trocken. In der zweiten Nachthälfte gehen die Temperaturen auf 20 bis 12 Grad zurück. Morgen dann am Donnerstag und auch in den nächsten Tagen drauf viel Sonne und noch heißeres Wetter. Morgen bis zu 34 und am Freitag sogar bis zu 35 Grad in der Steiermark. 18.34 Uhr, der Blick auf die Straßen der Radio Grün-Weiß Verkehrs- und

0: Das ist der Sound der Steiermark, so klingt euer früher Mittwochabend hier im Treffpunkt Steiermark, so kurz nach 6:30. Also man hat es ja heute gemerkt und so geht es auch weiter. Der Sommer, der ist da, der Sommer ist in der Steiermark angekommen und da starten natürlich, klar, alle steirischen Ausflugsziele so richtig rein in die neue Sommersaison. Zum Beispiel auch die Reiteralm, da geht's gerade auch in dieser Woche so richtig los, berichtet Geschäftsführer Daniel Berchtaler.
1: Jetzt am Sonntag wieder am 28.06. unser großes Almrauschblütenfest. Wir freuen uns jedes Jahr wieder. Danach haben wir Live-Musik auf den drei Hütten auch wieder. Auf der Eiskerhütte, auf der Glasl-Hechhütten und auf der Reiteralmhütte. Wir haben auch die Ramsauer Plattler, Schuhplattler-Truppe dabei und Tanzgruppe dabei, die Gäste unterhält.
0: Mit dabei natürlich auch ein buntes Kinderprogramm und ein Gewinnspiel. Die Reiteralm, die hat natürlich auch abgesehen vom Almrauschfest am Sonntag ganz viel zu bieten, zum Beispiel für Wanderer, die ein ganz besonderes Panorama genießen möchten. Und da gibt es auch einen speziellen Weg, der zum Spiegelsee führt.
1: Bequem raufgondeln mit dem Bräunigjet unserer Sommerbergbahn und dann eine kurze Wanderung, ca. 45-50 Minuten und man ist beim wunderbaren Spiegelsee. Und wenn es windstill ist, sieht man ja dort die Dachsteinspiegelung. Das ist wirklich ein Erlebnis und ich glaube wirklich unbedingt, was man hier in der Region machen muss, aber natürlich auch für Tagesausflüge immer eine Reise wert.
0: Also es gibt für jeden Geschmack genau das Richtige, natürlich auch für die Familien. Die sind ganz besonders herzlich willkommen.
1: Ja, wir haben ja letztes Jahr unsere Spiegelinas Lieblingsroute, unser kleines Maskottchen, die Spiegelina, ins Leben gerufen. Da haben wir schon einen wunderschönen kindertauglichen Wanderweg installiert und da haben wir heuer noch eine Stempelpassstation dazu gemacht, dass die Kinder noch viel mehr Spaß haben auf dieser kurzen Runde, noch mehr Attraktionen eigentlich auch haben. Das Highlight dort natürlich am Beginn, unsere große Doppelrutsche.
0: Und die wartet übrigens direkt beim Ausstieg vom Bräunigjet. Der startet den ganzen Sommer über, samstags und sonntags übrigens, bereits ab 8 Uhr früh. Und wer dann doch ein bisschen mehr Action verträgt, für den gibt es nämlich auch tolle Möglichkeiten am Rad, auf einem nämlich der Mountainbike Trails. Angebote gibt's da natürlich für die Fortgeschrittenen einerseits, aber auch für die Anfänger andererseits.
1: Unser Skill Area, wo man spielerisch das lernt, wie man Sprünge macht, wie man Steilkurven anfährt. Wir haben unsere Reiterm Junior Trails, dann haben wir quasi unseren Flow Trail runter und dann steigert sich es im Rind zu unserer Jumpline und vor allem, was ganz, ganz beliebt ist bei uns, vor allem bei den ganz guten Mountainbikern auch, sind unsere Enduro Trails auf der Reiter.
0: Also Wandern ist angesagt, Natur genießen ist angesagt und wer Action möchte, auch die wird natürlich auf der Reiteralm geboten. Dankeschön, Daniel Berchtaler, für diese sommerlichen Informationen.
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Das war Ben Zucker. Mehr Musik, mehr Abwechslung im Treffpunkt Steiermark. 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

Es bleibt ihr zu wünschen, dass sie wieder bald ganz gesund ist. Bonnie Tyler mit ihrem Mega-Hit aus den 80ern, Holding Out for a Hero. Und zum Finale im Treffpunkt Steiermark gleich Enrique Iglesias und Out of Order.

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waren 4 Stunden Treffpunkt Steiermark von 3 bis 3. Damit euch allen noch einen schönen und angenehmen Mittwochabend. Gleich folgt hier Jump, präsentiert von Karin Feiler. Noch einen fröhlichen und angenehmen Sommerabend.

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1: Im Studio Christina Adler. Vom sogenannten Greenwashing spricht man, wenn sich Firmen als umweltfreundlicher darstellen, als sie eigentlich sind. Damit will die Bundesregierung nun aber Schluss machen. Wo nachhaltig draufsteht, soll künftig auch nachhaltig drinnen sein. Doch die Regierung ist hier recht spät dran, kritisiert Ursula Bittner von Greenpeace.
2: Die EU-Richtlinie zur Stärkung der Verbraucherinnen und Verbraucher, also kurz EMCO, hätte bis 27. März in nationales Recht gegossen werden müssen. Und diese Frist hat die österreichische Bundesregierung verabsäumt.
1: Im Wirtschaftsausschuss wurde dafür heute ein entsprechender Gesetzesantrag eingebracht. Das Gesetz müsse aber laut Greenpeace ordentlich nachgeschärft werden. Österreich zählt beim Einsatz von künstlicher Intelligenz in Unternehmen zu den führenden Ländern in der EU. Im letzten Jahr haben hierzulande 30% der Firmen mit mindestens 10 Beschäftigten KI-Technologien eingesetzt, teilt die Statistik Austria heute mit. Seit 2021 hat sich der Anteil der heimischen Unternehmen, die KI verwenden, sogar mehr als verdreifacht. Spitzenreiter in der EU ist übrigens Dänemark. Wer morgen bei Kaufland in Deutschland einkaufen möchte, muss womöglich mit Einschränkungen rechnen. Die Gewerkschaft Verdi hat Beschäftigte von mehr als 100 Filialen zu einem Warnstreik aufgefordert. Verdi fordert 7% mehr Lohn, die Arbeitgeber bieten aber deutlich weniger an. Deutschlandweit arbeiten bei Kaufland über 92.000 Menschen. Bei der Fußball-Weltmeisterschaft hat sich Kolumbien heute früh das Ticket für das 16. Finale gesichert. Mit einem 1:0-Sieg gegen die Demokratische Republik Kongo. Portugal hat gegen Usbekistan 5:0 gewonnen. Kroatien hat Panama mit 1:0 besiegt. Und England gegen Ghana ist torlos zu Ende gegangen. Heute Abend um 21 Uhr geht's weiter. Zeitgleich mit den Partien Kanada gegen die Schweiz und Bosnien-Herzegowina gegen Katar.
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3: Auch jetzt um kurz nach 19 Uhr ist es unverändert heiß im Steirerland. Nur ein paar harmlose Wolkenfelder können noch dabei sein. In Gradweinstraßengl 29, in Köflach 29 oder 28 Grad bei euch derzeit in Judenburg. In der kommenden Nacht wird es dann im Wesentlichen warm bleiben. Die Temperaturen, die gehen auf 20 bis 12 Grad zurück. Und auch in den nächsten Tagen müsst ihr euch auf viel sommerliche Hitze einstellen. Morgen Temperaturen zwischen 28 und 34 und am Freitag sogar stellenweise bis zu 35 Grad.
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3: Um 19 Uhr und 3 Minuten, da kann ich euch Gutes vermelden. Mir liegen aktuell nämlich keine neuen Störungsinformationen von unseren Straßen vor. Ich wünsche euch, ganz egal wo ihr unterwegs seid, eine weiterhin gute und sichere Fahrt.
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5: Schön, dass wir jetzt wieder gemeinsam durch den Mittwochabend hüpfen. Und heute hüpft auch der Ball, zumindest gedanklich. Bei mir geht es in dieser Stunde nämlich um Ex-Tennis-Star Dominic Thiem. Und natürlich gibt es wieder mehr Musik und mehr Abwechslung hier bei Jump. Starten wir gleich mal rein mit Alex Warren und Passenger. Schönen Mittwoch wünsche ich euch.
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0: Ihr seid goldrichtig auf der Frequenz von Radio Grünweiß, unser Sender, unsere Steiermark. Dominic Thiem hat österreichische Tennisgeschichte geschrieben und mit seinem Sieg bei den US Open 2020 einen Traum wahrgemacht. Der Niederösterreicher hat viele Jahre zur absoluten Weltspitze gehört und mit seinem kämpferischen Spiel Millionen Fans begeistert. Auch nach dem Ende seiner Profikarriere bleibt er dem Sport eng verbunden.
1: Ich bin vom absolut aktiven Tennisprofi zum passiven Genießer, würde ich sagen, gewechselt. Aber wir haben ja auch noch unsere Team Academy im Burgenland, wo ich sehr aktiv bin, wo wir hoffentlich Mädels und Jungs ausbilden, die auch einmal auf der größten Bühne spielen, wo auch einige auf einem sehr guten Weg sind. Das ist ein großer Teil von mir. Aber sonst genieße ich es auch zuzuschauen, hin und wieder live, aber natürlich auch oft im Fernsehen. Ich glaube, dass Tennis generell in einem sehr, sehr guten Zustand ist. Es boomt. Die Fans strömen zu den Events und deshalb ist es sehr, sehr cool, ja.
0: Und er hat auch die Liebe zu einer anderen Sportart mit Schläger entdeckt, und zwar Padel-Tennis.
1: Die Liebe habe ich schon so während Covid entdeckt. Habe es dann natürlich wieder ein bisschen aufgehört, weil ich noch gespielt habe. Aber jetzt speziell auch mit meinem Investment in Smash und mit meiner ersten Teilnahme an diversen Turnieren habe ich echt eine Leidenschaft dafür entwickelt. Und es macht einfach Riesenspaß, die Sportart. Sie boomt, sie hat noch so viel Potenzial in Österreich, aber auch in ganz Europa und wahrscheinlich weltweit. Und ja, das ist ein Zug, auf den man einfach aufspringen muss.
0: Und aus seiner aktiven Profikarriere hat er übrigens auch viel fürs Leben mitgenommen.
1: Auf jeden Fall die Zielsetzung, kurzfristige, erreichbare Ziele, das ist glaube ich das Wichtigste, die jetzt auch nicht zu leicht zu erreichen sind, sondern für die man wirklich arbeiten muss. Mit der Strategie bin ich in meiner aktiven Karriere sehr, sehr gut gefahren und das versuche ich jetzt auch umzusetzen. Aber auch den ganzen Weg einfach zu genießen, nicht sich auch gleichzeitig nicht zu sehr auf Ziele festzulegen, weil es geht, nachdem man ein Ziel erreicht hat oder manchmal auch nicht erreicht hat, geht es weiter. Und es ist einfach ein ganz, ganz interessanter und langer Prozess, in dem man richtig viele negative und positive Erfahrungen macht. Und ich glaube, eine Sportkarriere ist so, eine Unternehmerkarriere ist so, und man sollte einfach den ganzen Prozess, den ganzen Weg genießen, und das versuche ich zurzeit auch zu machen.
0: Tolle und motivierende Worte von Dominic Thiem, und mit viel schwungvoller und motivierender Musik geht's jetzt auch weiter hier bei Radio Grün-Weiß.

0: Mittwochabend auf Radio Grün-Weiß. Schön, dass ihr mit dabei seid. Spätestens seit seinem Mega-Hit Human kennt, glaube ich, jeder Rag'n'Bone Man. Das ist so ein knapp 2 Meter großer Mann, man könnte fast sagen Kasten. Ein bisschen korpulenter und überall tätowiert, sogar im Gesicht. Also eigentlich ein Typ, dem man als Frau im Finstern wahrscheinlich eher nicht begegnen möchte. Aber er hat wirklich ein beeindruckendes Hobby, das man ihm nicht zutraut. Er backt nämlich regelmäßig.
1: I mean, chocolate cakes, like brownies, cupcakes. We made muffins with like blueberry jam in the middle and stuff like that.
0: Ja, wer hätte gedacht, dass er Schokoladenkuchen wie Brownies, Cupcakes und Muffins mit Marmelade drinnen backt? Rag'n'Bone Man ist also wirklich viel mehr als nur sein Social Media Profil. Ein Mann mit Ecken und Kanten und sehr viel Feingefühl beim Backen. Ja, und seinen Mega-Hit Human, den gibt's dann gleich. Geile Scheiben. Also dranbleiben und bis gleich.
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Ein echt geiler Song. Und eine richtig geile Stimme. Rag'n'Bone Man am Mittwochabend hier bei Jump auf Radio Grün-Weiß. Ja, und wir machen jetzt gleich mit einem lässigen Hit-Doppelpack weiter. Viel Spaß jetzt mit Meghan Trainor und gleich zu Beginn jetzt mal Charlito mit

Manchmal gibt's Menschen, die zu allem und jedem ihren Senf dazugeben müssen. Genau darüber singt die steirische Dialekt-Pop-Sängerin Caro Fuchs in ihrer Single Rät's mir in a Sackl. Mit viel Schmäh, einer klaren Botschaft und eingängiger Melodie setzt sie wirklich ein musikalisches Statement gegen ungefragte Meinungen und alltägliche Grenzüberschreitungen. Entstanden ist der Song übrigens nach einer echten Begegnung aus ihrem Alltag und zeigt einmal mehr, warum Caro Fuchs derzeit wirklich zu den spannendsten Stimmen im Austropop zählt.

0: Ja, auch ein gutes Motto für die Fußball-WM. Optimistisch bleiben. Ja, und wir sind ja mittendrin in der Fußball-WM und mit meinem Fußballwissen sind wir wirklich recht schnell fertig. Liegt aber auch daran, dass es mich nicht wirklich interessiert. Aber ich habe zumindest schon mal was von Abseits gehört. Aber was ist das jetzt eigentlich genau? Wir haben da mal bei den Steirern nachgefragt.
1: Wenn der Ball hinter die Linie fällt.
2: Abseits ist, wenn der gegnerische Mann hinter dem letzten Mann von der Heimmannschaft steht.
3: Wenn der Ball draußen ist, oder?
4: Wenn ein Spieler nicht im Torbereich ist.
5: Wenn ein Stürmer hinter der Verteidigung des Gegners steht.
6: Abseits heißt, wenn beim Abspiel des Balles der angespielte Spieler vor der Abwehr der gegnerischen Mannschaft steht.
7: Wenn jemand ein Tor oder so geschossen hat.
8: Wenn der Verteidigungsspieler quasi ein bisschen zu weit vorne ist und quasi nur noch ein Stürmer vor dem Tor ist.
9: Also es muss immer der andere Spieler von der anderen Mannschaft noch näher zum Tor sein, als die Mannschaft den Ball hat. Ist das jetzt logisch?
0: Auch nicht schlecht. Aber ich habe da natürlich nachgegoogelt und von Abseits ist die Rede, wenn ein Spieler der gegnerischen Torlinie im Moment der Ballabgabe näher ist als der Ball und der vorletzte Gegenspieler. Mach mal lieber mit Musik weiter, dann fällt meine Unwissenheit nicht so auf. Viel Spaß jetzt mit Allee von Torsten Einarsson.

0: Eine Umarmung kann ja wirklich manchmal Wunder wirken. Wenn aber niemand da ist, dann kann man sich auch selber umarmen. Zumindest musikalisch auf alle Fälle. Hug Yourself von Kamrad steht schon in den Startlöchern. Gleich hier bei Jump.
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0: Boah, heute ist die Zeit wirklich wieder richtig schnell vergangen. Aber eine Stunde ist halt auch nicht länger als 60 Minuten. Das war's mit Jump für heute und auch für diese Woche. Wir hören uns gerne nächsten Mittwoch um 19 Uhr wieder. Bis dahin, bleibt gesund. Tschüss, ciao und Baba, sagt Karin Feiler.
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1: Im Studio Christina Adler. Die Hitzewelle in Europa wird immer belastender. UNO-Chef Guterres fordert die Regierungen heute im Rahmen der Londoner Klimawoche dazu auf, jetzt dringend zu handeln und sich besser auf die Folgen des Klimawandels vorzubereiten. Auch die WHO warnt vor Gesundheitsgefahren durch die Hitze. In Spanien sind Medienberichten zufolge 2 Menschen durch Hitzschlag ums Leben gekommen. In Frankreich ist in mehr als 10.000 Haushalten der Strom wegen der Hitze ausgefallen und auch an der kroatischen Adriaküste wurde Zivilschutzalarm ausgelöst. Bei uns gilt am Wochenende im Nordosten des Landes die höchste Wetterwarnstufe Rot. Die Hitzewelle treibt derzeit auch den Strompreis in die Höhe, vor allem am Abend. Wer viertelstündlich schwankende Tarife nutzt, sollte zwischen 19.30 Uhr und 22 Uhr sparsam sein. Da kostet heute die Kilowattstunde über 40 Cent, in der Spitzenviertelstunde sogar 85 Cent, zeigt die aktuelle Aufstellung auf der Seite stromrechner.at. Das liege daran, dass der Strom aus Solaranlagen gegen Abend deutlich sinkt und das kurzfristige Hochfahren von Gaskraftwerken teurer sei. Zugleich steigt auch der Stromverbrauch wegen Klimaanlagen. Von Greenwashing spricht man, wenn sich Firmen als umweltfreundlicher darstellen, als sie eigentlich sind. Damit will die Bundesregierung jetzt aber Schluss machen. Ein entsprechender Gesetzesantrag wurde heute vom Wirtschaftsausschuss eingebracht. Greenpeace begrüßt das Vorhaben grundsätzlich, wirft der Regierung aber vor, viel zu spät dran zu sein. Eigentlich hätte das Gesetz ja schon Ende März unter Dach und Fach sein müssen. Zigarettenstummel wegwerfen, das kann richtig teuer werden. Zumindest auf Kinderspielplätzen, denn dort wurde das Wegwerfen von allen Nikotinprodukten österreichweit verboten. Das hat der Gesundheitsausschuss des Nationalrats beschlossen. Bei Missachtung drohen Strafen in der Höhe von 500 Euro. In Wiederholungsfällen werden sogar bis zu 2000 Euro fällig. Das Verbot gilt ab dem 20. August.
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1: Im Studio Christina Adler. Die Hitzewelle in Europa wird immer belastender. UNO-Chef Guterres fordert die Regierungen heute im Rahmen der Londoner Klimawoche dazu auf, jetzt dringend zu handeln und sich besser auf die Folgen des Klimawandels vorzubereiten. Auch die WHO warnt vor Gesundheitsgefahren durch die Hitze. In Spanien sind Medienberichten zufolge 2 Menschen durch Hitzschlag ums Leben gekommen. In Frankreich ist in mehr als 10.000 Haushalten der Strom wegen der Hitze ausgefallen und auch an der kroatischen Adriaküste wurde Zivilschutzalarm ausgelöst. Bei uns gilt am Wochenende im Nordosten des Landes die höchste Wetterwarnstufe Rot. Die Hitzewelle treibt derzeit auch den Strompreis in die Höhe, vor allem am Abend. Wer viertelstündlich schwankende Tarife nutzt, sollte zwischen 19.30 Uhr und 22 Uhr sparsam sein. Da kostet heute die Kilowattstunde über 40 Cent, in der Spitzenviertelstunde sogar 85 Cent, zeigt die aktuelle Aufstellung auf der Seite stromrechner.at. Das liege daran, dass der Strom aus Solaranlagen gegen Abend deutlich sinkt und das kurzfristige Hochfahren von Gaskraftwerken teurer sei. Zugleich steigt auch der Stromverbrauch wegen Klimaanlagen. Von Greenwashing spricht man, wenn sich Firmen als umweltfreundlicher darstellen, als sie eigentlich sind. Damit will die Bundesregierung jetzt aber Schluss machen. Ein entsprechender Gesetzesantrag wurde heute vom Wirtschaftsausschuss eingebracht. Greenpeace begrüßt das Vorhaben grundsätzlich, wirft der Regierung aber vor, viel zu spät dran zu sein. Eigentlich hätte das Gesetz ja schon Ende März unter Dach und Fach sein müssen. Zigarettenstummel wegwerfen, das kann richtig teuer werden. Zumindest auf Kinderspielplätzen, denn dort wurde das Wegwerfen von allen Nikotinprodukten österreichweit verboten. Das hat der Gesundheitsausschuss des Nationalrats beschlossen. Bei Missachtung drohen Strafen in der Höhe von 500 Euro. In Wiederholungsfällen werden sogar bis zu 2000 Euro fällig. Das Verbot gilt ab dem 20. August.
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1: Es ist 23 Uhr.
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